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1: 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Stay.

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14: Ich bin Helen Martin. Mit allen Mitteln versucht die Feuerwehr in Südfrankreich weiter, die an der Atlantikküste wütenden Waldbrände in den Griff zu bekommen. Dadurch, dass es jetzt eine neue Hitzewelle gibt, sind teilweise Brände wieder aufgelodert. Weitere Campingplätze und Feriensiedlungen wurden evakuiert. In drei Kommunen konnten Anwohnerinnen und Anwohner aber wieder zurück in ihre Häuser. Mehrere Länder haben Hilfe in die betroffene Region rund um Bordeaux geschickt, auch Deutschland. Im Weißen Haus ist heute ein wichtiges Treffen auf das nächste gefolgt. US-Präsident Trump hat erst den ukrainischen Präsidenten Zelensky und anschließend Israels Ministerpräsident Netanyahu empfangen. Im Mittelpunkt stand dabei auch der weitere Kurs im Irankrieg. Tina Eck berichtet aus Washington.
15: Zelensky war der Erste bei Trump unter Ausschluss von Presse und Öffentlichkeit. Es ging um Stärkung der ukrainischen Luftabwehr und dabei konkret um Patriot-Abfangraketen. Auch mit Netanyahu ging es um Krieg, den Iran-Krieg. Angeblich wollte Netanyahu neue Geheimdienstinformationen vorlegen, die belegen, dass der Iran weiterhin militärisch aufrüstet.
14: Der Rücktritt von Jens Spahn als Fraktionschef hatte das Personalkarussell bei der Union in Fahrt gebracht. Heute soll das Ganze offiziell abgeschlossen werden. Die Unionsfraktion trifft sich zu einer Sondersitzung, um den bisherigen Kanzleramtsminister Frei zu ihrem neuen Vorsitzenden zu wählen. Außerdem bekommen die neuen Bundesminister von Bundespräsident Steinmeier ihre Ernennungsurkunden. Vor einem Jahr ist die Ausnahme-Biathletin Laura Dahlmeier im Alter von gerade einmal 31 Jahren beim Bergsteigen in Pakistan ums Leben gekommen. Am Abend sind rund 150 Menschen in ihrer Geburtsstadt Garmisch-Partenkirchen zusammengekommen, um Dahlmeier zu gedenken. Die Veranstaltung fand im Laura-Dahlmeier-Park statt. Der ehemalige Kurpark war zur Erinnerung an die Ausnahmesportlerin umbenannt worden.
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2: Ich bin Helen Martin. Heute kommt eine neue Hitzewelle. Fast überall in Deutschland wird die 30-Grad-Marke geknackt. In einigen Regionen werden es mehr als 35 Grad. Die Hitze und pralle Sonne können gefährlich sein. Mehr dazu von Simon Müller.
3: Bereits nach der extremen Hitze im Juni schätzte das Robert-Koch-Institut mehr als 5000 Hitzetote in Deutschland. Deutlich mehr als Menschen jährlich im Straßenverkehr sterben. Besonders gefährdet sind Menschen ab 65, Schwangere, Babys und Vorerkrankte. Am gefährlichsten ist ein Hitzeschlag. Dabei schafft es der Körper nicht mehr, die Wärme durch Schwitzen abzuleiten. Die Körpertemperatur steigt schnell auf bis zu über 40 Grad.
2: Lange wurde in der Bundesregierung verhandelt. Heute wird das Bundeskabinett voraussichtlich die umstrittenen Energiereformen von Wirtschaftsministerin Reiche beschließen. Geplant ist unter anderem, dass neue kleine Solaranlagen auf dem Hausdach ab 2027 keine dauerhafte Förderung mehr bekommen. Umwelt- und Energieverbände werfen der CDU-Politikerin vor, die Energiewende auszubremsen. Das schwere Erdbeben auf der japanischen Insel Kyushu hat Gebäude und Straßen teils schwer beschädigt. In einem Einkaufszentrum hat es wegen des Bebens eine Explosion gegeben. Mindestens 2 Menschen sind dabei gestorben, mehrere sind verletzt worden. Vermutlich hatte das Erdbeben mit der Stärke 7,1 ein Gasleck ausgelöst, was wiederum zu der Explosion geführt hat. Manuel Neuer geht in seine 21. Saison als Profifußballer und es könnte seine letzte werden. Als der FC Bayern jetzt mit der Vorbereitung angefangen hat, meinte der 40-jährige Torwart, es sehe schon stark danach aus, dass er aufhört. Außerdem hat Neuer gesagt, dass er in 85% der Fälle schon aufgehört hätte. Weil es ihm aber beim FC Bayern so gut gefällt, hat er gesagt, ich mache weiter.
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8: Ich bin Helen Martin. Heute kommt eine neue Hitzewelle. Fast überall in Deutschland wird die 30-Grad-Marke geknackt. In einigen Regionen werden es mehr als 35 Grad. Die Hitze und pralle Sonne können gefährlich sein. Mehr dazu von Simon Müller.
9: Bereits nach der extremen Hitze im Juni schätzte das Robert-Koch-Institut mehr als 5000 Hitzetote in Deutschland. Deutlich mehr als Menschen jährlich im Straßenverkehr sterben. Besonders gefährdet sind Menschen ab 65, Schwangere, Babys und Vorerkrankte. Am gefährlichsten ist ein Hitzeschlag. Dabei schafft es der Körper nicht mehr, die Wärme durch Schwitzen abzuleiten. Die Körpertemperatur steigt schnell auf bis zu über 40 Grad.
8: Lange wurde in der Bundesregierung verhandelt. Heute wird das Bundeskabinett voraussichtlich die umstrittenen Energiereformen von Wirtschaftsministerin Reiche beschließen. Geplant ist unter anderem, dass neue kleine Solaranlagen auf dem Hausdach ab 2027 keine dauerhafte Förderung mehr bekommen. Umwelt- und Energieverbände werfen der CDU-Politikerin vor, die Energiewende auszubremsen. Das schwere Erdbeben auf der japanischen Insel Kyushu hat Gebäude und Straßen teils schwer beschädigt. In einem Einkaufszentrum hat es wegen des Bebens eine Explosion gegeben. Mindestens 2 Menschen sind dabei gestorben, mehrere sind verletzt worden. Vermutlich hatte das Erdbeben mit der Stärke 7,1 ein Gasleck ausgelöst, was wiederum zu der Explosion geführt hat. Manuel Neuer geht in seine 21. Saison als Profifußballer und es könnte seine letzte werden. Als der FC Bayern jetzt mit der Vorbereitung angefangen hat, meinte der 40-jährige Torwart, es sehe schon stark danach aus, dass er aufhört. Außerdem hat Neuer gesagt, dass er in 85% der Fälle schon aufgehört hätte. Weil es ihm aber beim FC Bayern so gut gefällt, hat er gesagt, ich mache weiter.
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3: Ich bin Helen Martin. Kein Aufatmen für die vielen Einsatzkräfte, die rund um Bordeaux in Südfrankreich weiter gegen die verheerenden Waldbrände ankämpfen. Die Feuerwehr bangt jetzt noch mal mehr wegen einer neuen Hitzewelle. Gestern hat es schon 14 Neubrände gegeben. Immerhin, in 3 Kommunen durften die Menschen wieder zurück in ihre Häuser. In Spanien ist die Lage bei den Waldbränden etwas besser. Wir sehen Licht am Ende des Tunnels, so Ministerpräsident Sanchez. Das Bundeskabinett will die umstrittenen Reformpläne von Wirtschaftsministerin Reicher heute auf den Weg bringen. Es geht um Änderungen des Erneuerbare-Energien-Gesetzes und um ein Netzpaket. Uli Reitinger berichtet aus Berlin.
4: Herzstück der Reform ist, dass es für neue kleine Solaranlagen auf dem Hausdach ab 2027 keine dauerhafte Förderung mehr geben soll. Außerdem bekommen die Betreiber von neuen Solar- und Windkraftanlagen in bestimmten Gegenden geringere Ausgleichszahlungen, wenn diese Anlagen wegen einer drohenden Netzüberlastung zeitweise abgeschaltet werden müssen.
3: Nach dem mutmaßlich islamistischen Anschlag beim Berliner CSD fordert der Antisemitismusbeauftragte der Bundesregierung, Klein, eine Verschärfung des Strafrechts. Im Gespräch mit dem Redaktionsnetzwerk Deutschland hat er gesagt, dass Sympathiebekundungen für Terrororganisationen wie den IS oder die Hamas wieder unter Strafe gestellt werden sollten. Das war bis 2002 bereits der Fall. Der mutmaßliche Attentäter vom Berliner CSD, Abdul B., hatte mit dem IS sympathisiert. Gestern war ja der erste Todestag von Ausnahmebiathletin Laura Dahlmeier. Sie war beim Bergsteigen in Pakistan mit nur 31 Jahren tödlich verunglückt. Um ihr zu gedenken, sind am Abend rund 150 Menschen im Laura Dahlmeier Park in Garmisch-Partenkirchen zusammengekommen, der Geburtsort der Sportlerin. Dahlmeiers Tod habe eine Lücke in die Familie, den Freundeskreis und auch in den Ort gerissen. Die bleibt, so der Pfarrer, der eine Rede gehalten hat.
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16: Ich bin Helen Martin. Kein Aufatmen für die vielen Einsatzkräfte, die rund um Bordeaux in Südfrankreich weiter gegen die verheerenden Waldbrände ankämpfen. Die Feuerwehr bangt jetzt noch mal mehr wegen einer neuen Hitzewelle. Gestern hat es schon 14 Neubrände gegeben. Immerhin, in 3 Kommunen durften die Menschen wieder zurück in ihre Häuser. In Spanien ist die Lage bei den Waldbränden etwas besser. Wir sehen Licht am Ende des Tunnels, so Ministerpräsident Sanchez. Das Bundeskabinett will die umstrittenen Reformpläne von Wirtschaftsministerin Reicher heute auf den Weg bringen. Es geht um Änderungen des Erneuerbare-Energien-Gesetzes und um ein Netzpaket. Uli Reitinger berichtet aus Berlin.
17: Herzstück der Reform ist, dass es für neue kleine Solaranlagen auf dem Hausdach ab 2027 keine dauerhafte Förderung mehr geben soll. Außerdem bekommen die Betreiber von neuen Solar- und Windkraftanlagen in bestimmten Gegenden geringere Ausgleichszahlungen.

0: Zahlungen, wenn diese Anlagen wegen einer drohenden Netzüberlastung zeitweise abgeschaltet werden müssen.
1: Nach dem mutmaßlich islamistischen Anschlag beim Berliner CSD fordert der Antisemitismusbeauftragte der Bundesregierung, Klein, eine Verschärfung des Strafrechts. Im Gespräch mit dem Redaktionsnetzwerk Deutschland hat er gesagt, dass Sympathiebekundungen für Terrororganisationen wie den IS oder die Hamas wieder unter Strafe gestellt werden sollten. Das war bis 2002 bereits der Fall. Der mutmaßliche Attentäter vom Berliner CSD, Abdul B., hatte mit dem IS sympathisiert. Gestern war ja der erste Todestag von Ausnahmebiathletin Laura Dahlmeier. Sie war beim Bergsteigen in Pakistan mit nur 31 Jahren tödlich verunglückt. Um ihr zu gedenken, sind am Abend rund 150 Menschen im Laura Dahlmeier Park in Garmisch-Partenkirchen zusammengekommen, der Geburtsort der Sportlerin. Dahlmeiers Tod habe eine Lücke in die Familie, den Freundeskreis und auch in den Ort gerissen. Die bleibt, so der Pfarrer, der eine Rede gehalten hat.
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4: Ich bin Helen Martin. Guten Morgen. Der Rücktritt von Jens Spahn als
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0: neuen Vorsitzenden zu wählen. Außerdem bekommen die neuen Bundesminister von Bundespräsident Steinmeier ihre Ernennungsurkunden. Heute kommt eine neue Hitzewelle. Fast überall in Deutschland wird die 30-Grad-Marke geknackt. In einigen Regionen werden es mehr als 35 Grad. Die Hitze und pralle Sonne können gefährlich sein. Mehr dazu von Simon Müller.
1: Bereits nach der extremen Hitze im Juni schätzte das Robert-Koch-Institut mehr als 5000 Hitzetote in Deutschland. Deutlich mehr als Menschen jährlich im Straßenverkehr sterben. Besonders gefährdet sind Menschen ab 65, Schwangere, Babys und Vorerkrankte. Am gefährlichsten ist ein Hitzeschlag. Dabei schafft es der Körper nicht mehr, die Wärme durch Schwitzen abzuleiten. Die Körpertemperatur steigt schnell auf bis zu über 40 Grad.
0: Die USA und Saudi-Arabien haben Ziele im Irak angegriffen. Laut US-Angaben hätten sich die Attacken gegen dem Iran nahestehende Terroristen gerichtet. Kampfflugzeuge beider Länder haben demnach mehrere Waffen- und Logistiklager im Osten des Iraks zerstört. Das Ganze sei eine Reaktion auf angeblich mehr als 30 Drohnenangriffe auf US-Truppen und Energieinfrastruktur in Saudi-Arabien, die die iranischen Revolutionsgarden angeordnet haben sollen. Vor einem Jahr ist die Ausnahme-Biathletin Laura Dahlmeier im Alter von gerade einmal 31 Jahren beim Bergsteigen in Pakistan ums Leben gekommen. Am Abend sind rund 150 Menschen in ihrer Geburtsstadt Garmisch-Partenkirchen zusammengekommen, um Dahlmeier zu gedenken. Die Veranstaltung fand im Laura-Dahlmeier-Park statt. Der ehemalige Kurpark war zur Erinnerung an die Ausnahmesportlerin umbenannt worden.
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3: Ich bin Helen Martin. Guten Morgen. Der Rücktritt von Jens Spahn als Fraktionschef hatte das Personalkarussell bei der Union in Fahrt gebracht. Heute soll das Ganze offiziell abgeschlossen werden. Die Unionsfraktion trifft sich zu einer Sondersitzung, um den bisherigen Kanzleramtsminister frei zu ihrem neuen Vorsitzenden zu wählen. Außerdem bekommen die neuen Bundesminister von Bundespräsident Steinmeier ihre Ernennungsurkunden. Heute kommt eine neue Hitzewelle. Fast überall in Deutschland wird die 30-Grad-Marke geknackt. In einigen Regionen werden es mehr als 35 Grad. Die Hitze und pralle Sonne können gefährlich sein. Mehr dazu von Simon Müller.
4: Bereits nach der extremen Hitze im Juni schätzte das Robert-Koch-Institut mehr als 5000 Hitzetote in Deutschland. Deutlich mehr als Menschen jährlich im Straßenverkehr sterben. Besonders gefährdet sind Menschen ab 65, Schwangere, Babys und Vorerkrankte. Am gefährlichsten ist ein Hitzeschlag. Dabei schafft es der Körper nicht mehr, die Wärme durch Schwitzen abzuleiten. Die Körpertemperatur steigt schnell auf bis zu über 40 Grad.
3: Die USA und Saudi-Arabien haben Ziele im Irak angegriffen. Laut US-Angaben hätten sich die Attacken gegen dem Iran nahestehende Terroristen gerichtet. Kampfflugzeuge beider Länder haben demnach mehrere Waffen- und Logistiklager im Osten des Iraks zerstört. Das Ganze sei eine Reaktion auf angeblich mehr als 30 Drohnenangriffe auf US-Truppen und Energieinfrastruktur in Saudi-Arabien, die die iranischen Revolutionsgarden angeordnet haben sollen. Vor einem Jahr ist die Ausnahme-Biathletin Laura Dahlmeier im Alter von gerade einmal 31 Jahren beim Bergsteigen in Pakistan ums Leben gekommen. Am Abend sind rund 150 Menschen in ihrer Geburtsstadt Garmisch-Partenkirchen zusammengekommen, um Dahlmeier zu gedenken. Die Veranstaltung fand im Laura-Dahlmeier-Park statt. Der ehemalige Kurpark war zur Erinnerung an die Ausnahmesportlerin umbenannt worden.
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1: Eine Minute nach sechs.
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4: Ich bin Oliver Urbanke. Guten Morgen. Die nächsten Tage wird es in Bayern ordentlich heiß und deshalb steigt auch die Waldbrandgefahr. Für morgen
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1: Eine Minute nach sechs.
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4: Ich bin Oliver Urbanke. Guten Morgen.

0: Reformpläne von Wirtschaftsministerin Reicher auf den Weg bringen. Es geht um Änderungen des Erneuerbaren Energiegesetzes und um ein Netzpaket. Uli Reitinger berichtet.
1: Herzstück der Reform ist, dass es für neue kleine Solaranlagen auf dem Hausdach ab 2027 keine dauerhafte Förderung mehr geben soll. Außerdem bekommen die Betreiber von neuen Solar- und Windkraftanlagen in bestimmten Gegenden geringere Ausgleichszahlungen, wenn diese Anlagen wegen einer drohenden Netzüberlastung zeitweise abgeschaltet werden müssen.
0: In den letzten Tagen gab es ja ein paar personelle Änderungen im Bundeskabinett und der Unionsfraktion. Heute wird das alles offiziell. Die Unionsfraktion wählt den bisherigen Kanzleramtschef frei zu ihrem neuen Vorsitzenden. Außerdem bekommen mehrere Bundesminister ihre Ernennungsurkunden. Nina Wagen wird neue Kanzleramtschefin, CDU-Generalsekretär Linnemann übernimmt das Gesundheitsministerium und Steffen Bilger wird Verkehrsminister. Künstliche Intelligenz wird in unserem Alltag ja immer relevanter. Aber ist das wirklich nur ein Segen oder auch ein Fluch? Da scheiden sich ja die Geister. In den USA fordern jetzt über 1000 Mitarbeitende von führenden KI-Entwicklerfirmen einen internationalen Bremsmechanismus für künstliche Intelligenz. In einem offenen Brief warnen sie vor Kontrollverlust und rufen die US-Regierung zum Handeln auf. Hintergrund des Ganzen ist ein Vorfall, bei dem ein KI-Modell von OpenAI bei einem Test eigenständig Computersysteme einer anderen Firma gehackt hat.
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3: Heute unbedingt an den Sonnenschutz denken. Die Sonne knallt nämlich heute ordentlich runter. Bis zu 35 Grad sind heute drin. Dazu echtes Bilderbuchwetter, keine Wolken und dafür ganz viel Sonne. Und der Radio Galaxy Wettertrend? Die Sonne legt morgen nochmal nach. Es sind bis zu 38 Grad drin.
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3: Und damit Servus zu euch auf die Straßen. Gute Nachrichten, aktuell ist noch nichts los und ihr habt freie Fahrt. Falls ihr trotzdem irgendwo was entdeckt, einen Stau oder einen Blitzer, dann klingelt einfach kostenlos durch unter der 0800 007 0076. Vielen Dank, kommt weiterhin gut durch.
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0: 9 Minuten nach 6 Uhr.
1: Meine Lieblingsmedienkollegin Susanne Daubner geht mal wieder komplett viral.
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1: Felix hier, guten Morgen. Die eigentlich super seriöse Tagesschau-Nachrichtensprecherin Susanne Daubner hat endlich wieder die offiziellen Vorschläge zum diesjährigen Jugendwort vorgetragen und ich liebe wieder alles daran.
3: 6-7, Crash Out, Digger, gute Käse, Macker. Peak, Ragebait, Schere, super, du bist gut genug.
1: Und singen kann sie auch noch. Mein Favorit ist übrigens Ragebait. Wer nicht weiß, was das heißt, so werden Online-Inhalte genannt, die super reißerisch und provokant gemacht sind, damit Leute sich in den Kommentaren drunter aufregen und es so mehr Klicks gibt. So, und da ich zu alt bin, na, kann ich selber für Ragebait gar nicht abstimmen, aber wenn ihr zwischen 11 und 20 Jahren alt seid, könnt wenigstens ihr das auf der Homepage vom Langenscheid Verlag noch bis zum 20. August machen. Schönen Mittwochmorgen jetzt, frische neue Trends, immer für euch um diese Zeit hier auf Radio Galaxy.

0: 6.19 Uhr.
1: Blumen gießen, aber mit Abwasser. Ja, Grüße nach Schweinfurt. Was macht ihr da?
2: 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Darüber spricht Bayern heute.
1: Felix hier, guten Morgen. Während bei der Hitze überall Wasser sehr kostbar geworden ist, geht Schweinfurt einen neuen Weg, um Wasser zu sparen. Parks, Bäume und Blumen werden künftig mit speziell aufbereitetem Abwasser bewässert. Und keine Sorge, das Wasser landet nicht im Trinkglas. Es wird mit Ozon, UV-Licht und Aktivkohle übrigens auch so gründlich gereinigt, dass es für die Bewässerung bestens geeignet ist. Die Idee dahinter, wertvolles Trinkwasser sparen und trotzdem dafür sorgen, dass die Stadt auch in trockenen Sommern grün bleibt. Noch ist das ein Pilotprojekt. Langfristig könnte so aufbereitetes Wasser aber sogar in der Landwirtschaft auch eingesetzt werden. Also eine richtig smarte Idee. Deshalb auch die wichtigste Botschaft des Tages.
3: Stay hydrated, bitches.
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0: into you. 3:07. Wunderschönen guten Morgen an diesem Mittwoch. Hier ist die Galaxy Morning Show mit Felix und natürlich auch mit euch. Ich freue mich sehr, dass ihr mit dabei seid, dass ihr es aus dem Bett geschafft habt. So halb zumindest, glaube ich. Ne? Vielleicht noch das eine Auge so ein bisschen zu und das andere schon offen auf der Suche nach der Zahnbürste. Da gibt es Musik für euch und Sound zum Wachwerden in knapp 10 Minuten. Richtig geile Nummer von einem Trio. Das ist Flow mit Leak It. Die haben diesen 2000er R&B-Sound wieder so richtig nach vorne gebracht. Und ich freue mich sehr, das gemeinsam mit euch dann gleich zu hören. Und Kygo, Khalid und Griffin, die haben die 2010er wunderbar auseinandergenommen. Und das machen sie auch jetzt wieder. Auch wenn es die 2020er sind. Mit Save My Love gleich um kurz nach 6:30 hier auf Radio Galaxy die besten aktuellen Hits.
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14: Jetzt früh am besten schnell nochmal durchlüften. Es wird nämlich später noch richtig heiß. Bis zu 35 Grad sind heute am Nachmittag drin. Dazu vor allem ganz viel Sonne. Und der Radio Galaxy Wettertrend? Das war's noch nicht. Morgen legen wir nochmal ein bisschen nach. Es wird noch heißer mit bis zu 38 Grad.
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15: Einen wunderschönen guten Morgen, liebe Autofahrer. Kurzer Blick auf die Straßen. Ja, guter Start, würde ich sagen, in diesen Mittwoch. Aktuell freie Fahrt. Wenn ihr was habt, meldet euch gerne bei uns im Studio. Die kostenlose Galaxy Hotline dazu ist die 0800 007 0076. Danke und kommt gut an.
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0: 6.35 Uhr.
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0: 6.38 Uhr. Jeden Mittwoch zeige ich euch, was ich nicht kann.
1: Was ist das denn, ey?
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0: Felix hier, guten Morgen. Jeden Mittwoch zocken wir das mit euch zusammen, weil ihr eine coole Community seid und weil es einfach auch Spaß macht. Es gibt eine Produktbewertung aus dem lieben weiten Internet und anhand dieser einen Information sollen wir rausfinden, um welches Produkt es sich handelt. Hier kommt die Bewertung.
3: Super Gerät, ganz leicht stufenlos verstellbar. Sehr leise, es sind fast keine Geräusche zu hören. Auf Wunsch schöner Lichteffekt zuschaltbar. Hab eine Küchenrolle als Deckchen drunter gelegt.
0: Das klingt ein bisschen nach einem Küchenradio. Keine Ahnung. Ich hoffe, Dipi, wenn er dann später dazu kommt, der löst es dann auf und ich stehe nicht ganz so blöd da. Wenn ihr wisst, was gemeint ist, dann ruft unbedingt an oder schickt eine WhatsApp 0800 007 0076. Einmal können wir es noch hören.
3: Super Gerät, ganz leicht stufenlos verstellbar. Sehr leise, es sind fast keine Geräusche zu hören. Auf Wunsch schöner Lichteffekt zuschaltbar. Hab eine Küchenrolle als Deckchen drunter gelegt.
0: Okay, ich habe ehrlich gesagt beim ersten Teil vorher nicht ganz zugehört. Ich nehme es wieder zurück. Es macht ja gar keinen Sinn, Küchenradio. Da würde ich doch eher sagen, ein Mixer mit LED-Lichtern? Hä? Das könnte es vielleicht sein. Also wie gesagt, meldet euch fürs Produkteraten und wir lösen es auf in einer guten Stunde. Hier auf Radio Galaxy. 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

0: 6:43 Uhr.
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0: 6.49 Uhr.
1: Also Leute, wirklich, Jason Derulo ist der größte Quatschkopf, der überall in dieser Star, Superstar, Sänger, was auch immer, Welt rumläuft. Ganz ehrlich, Felix hier, guten Morgen. Warum? Weil der Typ so komische Sidequests die ganze Zeit absolviert in seinem Leben. Das Allergeilste dieses Jahr, was er abgezogen hat, ist, dass er einfach mal im Bierkönig auf Mallorca aufgetreten ist. Hä? Mein Gott, ey. Und dann macht er aber Musik, die so cool klingt, dass er damit irgendwie jeden Club auseinandernehmen würde, ne? Das beweist auch mal wieder seine aktuelle Single, Mi Chico, jetzt auf Radio Galaxy. Die besten aktuellen Hits für euren Mittwochmorgen.

0: 6.51 Uhr.
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Guten Morgen, hier ist die Galaxy Morning Show mit Felix. Es ist Mittwoch, es ist sehr sonnig. Ich habe eine kurze Hose und sogar Schlappen an, weil sonst würde ich wahrscheinlich irgendwie umkippen und das wäre nicht so gut. Ne? Ich hoffe, ihr trinkt heute auch genug und in knapp 10 Minuten gibt es auch noch eine dicke Ladung Selbstliebe aus der Playlist für euch von Kamera.

0: Mit Hug Yourself, also haben wir die Weichen für heute schon mal ganz gut gelegt. Lil Nas X haben wir auch noch da mit That's What I Want. Der gute Mann ist eben auf Entzug gewesen. Ich freue mich, dass er das durchgezogen hat und ich freue mich, dass er nach wie vor Musik macht und dass wir ihn auch hören in ein paar Minuten. Und rein geht's mit Bebe Rexha und dem stärksten Song, glaube ich, den es aktuell gibt in dieser Playlist, New Religion, um kurz nach 7. Hier auf Radio Galaxy, die besten aktuellen Hits.
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0: Punkt genau 7 Uhr.
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17: Ich bin Oliver Urbanke. Guten Morgen. Der Fußball-Weltverband FIFA plant einen milliardenschweren Umbau. Investoren sollen bei kommenden Weltmeisterschaften einsteigen können und der FIFA mehr als 4 Milliarden Dollar einbringen. Zoe Tassovali berichtet.
18: Der Europäische Fußballverband UEFA läuft jetzt schon gegen die Pläne Sturm. Er wirft der FIFA vor, den Fußball zur Handelsware zu machen und fragt, wer am Ende überhaupt von dem Milliardendeal profitiert. Die FIFA hält selbstverständlich dagegen. Sie verspricht, das zusätzliche Geld in den nächsten 4 Jahren weltweit in den Fußball zu investieren und vor allem kleinere Verbände zu stärken.
17: Das Bundeskabinett bringt heute umstrittene Reformen beim Erneuerbare-Energien-Gesetz auf den Weg. Wirtschaftsministerin Reiche will damit die Förderkosten senken. Konkret sollen kleine Solaranlagen auf Hausdächern ab 2027 keine dauerhafte Förderung mehr bekommen. Außerdem sollen Betreiber von neuen Solar- und Windkraftanlagen in bestimmten Regionen künftig weniger Geld bekommen, wenn ihre Anlagen zeitweise abgeschaltet werden müssen. kein Aufatmen für die

fehlen Einsatzkräfte, die rund um Bordeaux in Südfrankreich weiter gegen die verheerenden Waldbrände ankämpfen. Die Feuerwehr bangt jetzt noch einmal mehr wegen einer neuen Hitzewelle. Gestern hat es schon 14 Neubrände gegeben. Immerhin in 3 Kommunen durften die Menschen wieder zurück in ihre Häuser. In Spanien ist die Lage bei den Waldbränden etwas besser. Wir sehen Licht am Ende des Tunnels, sagte dazu Ministerpräsident Sanchez. Und auch bei uns in Bayern steigt die Waldbrandgefahr. Die Regierungskräfte, die rund um Bordeaux in Südfrankreich weiter gegen die verheerenden Waldbrände ankämpfen. Die Feuerwehr bangt jetzt noch einmal mehr wegen einer neuen Hitzewelle. Gestern hat es schon 14 Neubrände gegeben. Immerhin in 3 Kommunen durften die Menschen wieder zurück in ihre Häuser. In Spanien ist die Lage bei den Waldbränden

0: überhaupt erst entstehen.
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2: Heute unbedingt an den Sonnenschutz denken. Die Sonne knallt nämlich heute ordentlich runter. Bis zu 35 Grad sind heute drin. Dazu echtes Bilderbuchwetter. Keine Wolken und dafür ganz viel Sonne. Und der Radio Galaxy Wettertrend? Die Sonne legt morgen nochmal nach. Es sind bis zu 38 Grad drin.
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5: Servus zu euch auf die Straßen. Kurzes Update an diesem Mittwochmorgen. Verkehr läuft gut, aber Achtung Blitzer in Oberfranken an der B289 und zwar in der Ortsdurchfahrt von Mainroth. Und dann wird geblitzt in Bruck in der Oberpfalz in der Nittenauer Straße. Habt ihr sonst noch was? Dann meldet euch gerne bei uns im Studio. Anrufen oder WhatsApp schicken an die 0800 007 0076. Danke und gute Fahrt.
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0: 7.09 Uhr. 8000 Kilometer. Mit dem Fahrrad. Felix hier, guten Morgen. Von Berlin nach Indien zum Taj Mahal. Diese krasse Tour macht John Müller aktuell. Er ist vor 3 Jahren schwer an Krebs erkrankt, hat ihn aber besiegen können. Mit seinem Trip will er nun anderen Krebspatienten Mut machen. Und auf dem Weg nach Indien hat er schon bei uns im Studio Halt gemacht. Die Vorgeschichte könnt ihr nochmal nachhören bei uns auf der Homepage. Und jetzt hat er uns wieder mal ein kleines Update durchgeschickt. John, wie war es denn zuletzt?
1: In den letzten Tagen bin ich durch die kasachische Steppe gefahren. Bei teilweise Spitzentemperaturen bis zu 49 Grad habe ich dann teilweise an einem Tag 270 Kilometer zurückgelegt und vergeblich nach einem schattigen Plätzchen gesucht, als auch durch komplett Usbekistan gefahren, wo ich gemerkt habe, wie unglaublich gastfreundlich die Menschen hier sind.
0: Wunderbar. Wie viele Kilometer hast du schon eigentlich jetzt auf dem Tacho? Und wo bist du jetzt nochmal?
1: Mittlerweile 6000 Kilometer unterwegs und gerade in der Hauptstadt von Tadschikistan, in Dushanbe. In wenigen Tagen werde ich Afghanistan erreichen, wo jedes Jahr weniger als 10.000 Menschen in das Land überhaupt erst einreisen dürfen.
0: Krass. Klingt wirklich sehr, sehr spannend. Also bleib bitte sicher, wir drücken dir weiter die Daumen, dass das alles gut klappt. Du bist schon sehr, sehr weit gekommen. John Müller, meine Lieben, ja, er fährt 8000 Kilometer mit dem Fahrrad von Berlin nach Indien zum Taj Mahal. Die ganze Story dazu gibt's natürlich bei uns online auf radiogalaxy.de.

0: 7.19 Uhr. In München gibt's zwei Dinge, auf die die Leute warten. Einmal die S-Bahn und einmal ein Elefantenbaby.
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0: Felix hier, guten Morgen. Der Tierpark Hellerbrunn in München hat bald wieder einen neuen Bewohner, einen weiteren. Und zwar ist die Elefantenkuh Temi trächtig. Der Nachwuchs soll im August nächsten Jahres zur Welt kommen. Und die Freude ist riesig. Denn erst vor rund einem Jahr hatte die Herde den jungen Elefanten Otto verloren. Für Elefanten ist so ein Verlust besonders schwer. Sie leben in engen Familienverbänden und trauern um ihre Artgenossen, also ähnlich wie bei uns Menschen. Umso größer ist jetzt natürlich die Hoffnung, dass das Baby neuen Schwung in die Herde reinbringt. Bis zur Geburt dauert es zwar noch ein gutes Jahr, aber ich bin mir jetzt schon sicher, sobald das Kleine da sein wird, wird es wahrscheinlich der süßeste Besucherliebling in ganz Bayern. Ach, was sage ich, in ganz Deutschland. Schönen Mittwochmorgen. 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

0: 4 Minuten vor 7:30. Gratulation, ihr habt es in den Mittwochmorgen reingeschafft, den richtigen Sender angemacht und jetzt freuen wir uns mal auf die Frühschicht. Hier ist die Galaxy Morning Show mit Felix. Taylor Swift haben wir da in knapp 10 Minuten mit einer wunderbar entspannten Country-Nummer. Sie hat ja angefangen mit Country-Musik, dann ist sie ja richtig poppig geworden und jetzt ist sie wieder, würde ich jetzt mal behaupten, back to the roots. Und nicht nur das, I Knew It, I Knew You ist nicht nur ihre aktuelle Single, sondern auch der offizielle Song vom frisch in den Kinos gestarteten Film Toy Story 5. Ich weiß noch, der erste Toy Story Film, das war in den 90ern, den habe ich sogar noch gesehen. Ich war ein bisschen, muss sagen, war schon ein bisschen gruselig, aber das ist eigentlich schon eine süße Geschichte. Falls ihr da reingeht, viel Spaß in diesen Kinofilm. Und rein starten wir dann um kurz nach 7:30 mit Shakira und Burna Boy. Das einzig Gute aus meiner Sicht, was nach dieser WM hängen geblieben ist. Dieser Song, den offiziellen WM-Song. Die Die gleich in der Playlist hier auf Radio Galaxy, die besten aktuellen Hits.
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10: Jetzt früh am besten schnell nochmal durchlüften. Es wird nämlich später noch richtig heiß. Bis zu 35 Grad sind heute am Nachmittag drin. Dazu vor allem ganz viel Sonne. Und der Radio Galaxy Wettertrend? Das war's noch nicht. Morgen legen wir nochmal ein bisschen nach. Es wird noch heißer mit bis zu 38 Grad.
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0: nur 34.
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0: 7.37 Uhr.
1: Ihr habt doch bestimmt schon mal Konzertkarten mit schlechter Sicht gekauft, gell? Haltet euch fest. Mittlerweile gibt's einfach Karten, bei denen wir original gar nichts mehr sehen können. Und das ist auch noch so gewollt.
2: Was, Bruder?
1: Ja,

Felix hier, guten Morgen. Superstar Bruno Mars ist aktuell auf Tour und tritt dabei teilweise in so großen Stadien auf, dass wir auf den hintersten Reihen gar nichts mehr sehen können, weil die Plätze so weit von der Bühne weg sind. Und jetzt könnte ein Veranstalter natürlich sagen, ja mei, lass mal die Sitze halt leer. Aber nein, in Amerika können wir alles zu Geld machen. Also gibt's kurzerhand und ganz offiziell sogenannte Audio-Only-Tickets. Für knapp $60 kannst du dir den Bruno Mars da jetzt also anhören, aber von der eigentlichen Show kriegst du leider nichts mit, weil du nichts siehst. Für mich als absoluter Live-Musik-Fan klingt das nach einer totalen Katastrophe. Nie im Leben würde ich dafür Geld ausgeben. Aber was meint ihr? Ist das Geldmacherei der Veranstalter oder vielleicht doch eine Chance, günstig auf ein großes Konzert noch zu kommen, auch wenn man nichts sieht? WhatsApp oder Anruf 0800 007 0076. Schönen Mittwochmorgen jetzt. 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

0: 7.41 Uhr.
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0: Felix hier, guten Morgen und guten Morgen, Dibi.
3: Guten Morgen.
0: Ja, warum bist du eigentlich hier?
3: Es gibt wieder eine neue Runde Produkte raten mit Quizzen vom Radio, jeden Mittwoch um diese Zeit. Ich habe eine Produktbewertung rausgesucht aus dem Internet, eine richtige Produktbewertung. Und nur anhand dessen dürfen alle jetzt mal raten, was für ein Artikel sich dahinter verbirgt.
0: Mhm.
3: Bist du ready?
0: Ja, und ich habe keine Ahnung, was es ist.
3: Ich habe es ja auch noch nicht vorgelesen.
0: Jetzt kommt's. Nein, also das Produkt, ich weiß es auch nicht.
3: Super Gerät, ganz leicht stufenlos verstellbar, sehr leise, es sind fast keine Geräusche zu hören. Auf Wunsch, schöner Lichteffekt zuschaltbar. Hab eine Küchenrolle als Deckchen drunter gelegt.
0: Als Deckchen.
3: Wer schreibt sowas
0: irgendwie
3: eigentlich?
0: Bilder vor mir. Ja. Das ist ja wahrscheinlich selber. Ich habe da irgendwie Bilder vor mir, wo ich mir denke, könnte vielleicht ein Mixer mit einer coolen fancy Beleuchtung sein. So ein gläserner Mixer.
3: Oh, wo man dann die, ja.
0: Ja?
3: Da habe ich letztens auch einen gesehen.
0: Echt?
3: Das stimmt. Ja, voll. War mit so LED.
0: Aha.
3: Aber ist falsch.
0: Ah, Mist. Gut, also, wir brauchen natürlich eure Hilfe. 0800 007 0076. Und die Christiane darf jetzt gleich mal loslegen.
4: Eigentlich hätte ich jetzt spontan Waffeleisen gesagt, weil ich ehrlich gesagt die Küchenrolle immer drunter lege, weil da ja immer dieser Teig rausspielt. Das war so erster Gedanke.
3: Ah. Aber der Lichteffekt beim Waffeleisen ist mir nicht ganz klar. Doch, wenn es verbrennt, ist schwarz. Aber ist falsch.
0: Schade, vielen Dank. Dann hat sich Niklas gemeldet.
5: Ein Ventilator mit Luftfeuchtigkeitsreduzierung, also dass man das halt auch noch so einstellen kann.
3: Oh. Ja, habe ich jetzt gar nicht so richtig verstanden, aber deswegen ist es auch nicht richtig. Aber gute Idee.
0: Dann darf Katharina noch.
6: Ich sag eine Kaffeemaschine. Wegen dem Licht, dass man da irgendwie halt auch, dass man vielleicht nicht das Hauptlicht anmachen muss in der Küche, sondern dass man das eben zentral an der Maschine dran hat gemacht und Stufen. Naja, da hätte ich halt jetzt gesagt, man hat verschiedene Grade, um einzustellen, wie fein die Bohnen dann gemahlen werden, bevor der Kaffee zubereitet wird.
0: So viele Details, das muss eigentlich richtig sein.
3: Ich glaube, sie sollte Botschafterin werden für diese Kaffeemaschine. In dem Fall ist es aber nicht die richtige Lösung. Super Gerät, ganz leicht stufenlos verstellbar, sehr leise, sind fast keine Geräusche zu hören, auf Wunsch, schöner Lichteffekt. Hab eine Küchenrolle als Deckchen drunter gelegt. Es ist,
0: ich weiß es nicht,
3: ein Zimmerbrunnen!
0: Ja. Ein Zimmerbrunnen. Was ist das? Kann man doch raus trinken,
3: so
0: oder?
3: So ein kleiner, wie so ein Luftbefeuchter.
0: Vielen Dank, Tippi. Das war ja gar nicht so schwer.
3: Doch, was schon? Mein Gott.
0: Jeden Mittwoch. Produkte raten um diese Zeit hier auf Radio Galaxy.

0: wunderschönen Mittwochmorgen euch. Hier ist die Galaxy Morning Show mit Felix. Ich freue mich, dass ihr dabei seid und wir gehen rein in diese zweite Wochenhälfte. Doch kann ich eigentlich schon guten Gewissens behaupten, dass es die zweite Hälfte ist. Ich freue mich, dass ihr euch freut, auf Arbeit zu fahren und dass es hoffentlich nicht so viel Berufsverkehr gibt. Dann seht ihr die Kollegen wieder, gibt es wieder Klatsch und Tratsch an der Kaffeemaschine und dabei läuft auch noch sehr, sehr guter Sound hier bei Radio Galaxy, zum Beispiel Mr. Know-It-All von Teddy Swims. Teddy Swims ist kein Teddybär, das ist ein, wobei, doch, er ist wahrscheinlich schon sehr knuddelig, aber zu tätowiert ohne Ende. Das kann man sich gar nicht vorstellen. Ne? Eine kräftige Soul-Stimme und lädt euch ein, diesen Tag weiterhin mit guter Laune zu verbringen. Um kurz nach 8 hier in der Playlist Radio Galaxy.
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8: Punkt 8 Uhr.
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10: Ich bin Oliver Urbanke. Guten Morgen. In Bayern steigt die Waldbrandgefahr. 10 Messstationen des Deutschen Wetterdienstes melden für morgen die höchste Gefahrenstufe. Niederbayern und die Oberpfalz haben bereits Beobachtungsflüge angeordnet. Dazu kommt eine neue Hitzewelle. Heute werden bis zu 37 Grad erwartet. In den kommenden Tagen soll es noch mal heißer werden. Nach dem Anschlag am Rande des Berliner CSD will Bundesfamilienministerin Prien mehr Geld in die Radikalisierungsprävention stecken. 5 Millionen Euro aus dem Förderprogramm Demokratie leben sollen an die Bundesländer fließen. Fiona Reinhardt berichtet.
11: Im Fokus soll laut Familienministerin Prien die Deradikalisierung stehen. Mit entsprechenden Programmen sollen hier besonders junge Leute durch intensive Beratungen von ihren radikalen Ansichten abgebracht werden. Und dafür sollen demnächst Mittel genutzt werden, die zunächst anders verplant waren. Die Ministerin hatte das Programm Demokratie leben zuletzt noch neu ausgerichtet und dafür Kritik geerntet, besonders aus der queeren Community, weil entsprechende Beratungsangebote gekürzt wurden.
10: Der Rücktritt von Jens Spahn als Fraktionschef hat das Personalkarussell bei der Union in Fahrt gebracht. Heute soll das Ganze dann offiziell abgeschlossen werden. Die Unionsfraktion trifft sich in einer Sondersitzung, um den bisherigen Kanzleramtschef Frei zu ihrem neuen Vorsitzenden zu wählen. Außerdem bekommen die neuen Minister von Bundespräsident Steinmeier ihre Ernennungsurkunden. Die Fußball-Weltmeisterschaft ist gerade erst vorbei, da überlegt die FIFA schon, wie sie mit dem nächsten Turnier noch mehr Geld verdienen kann. Verbandschef Infantino hat angekündigt, einen Teil der Rechte an Investoren zu verkaufen. Das soll Einnahmen von rund 4 Milliarden Euro bringen. Die UEFA, also der Europäische Verband, hat das scharf kritisiert. Fußball sei keine Handelsware, erst recht nicht, wenn völlig undurchsichtig sei, wer am Ende finanziell profitiere.
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12: Heute unbedingt an den Sonnenschutz denken. Die Sonne knallt nämlich heute ordentlich runter.

0: Bis zu 35 Grad sind heute drin. Dazu echtes Bilderbuchwetter, keine Wolken und dafür ganz viel Sonne. Und der Radio Galaxy Wettertrend? Die Sonne legt morgen nochmal nach. Es sind bis zu 38 Grad drin.
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4: Guten Morgen, liebe Autofahrer. Kurzer Blick auf die Straßen. Nach wie vor gefährliche Situation.
0: Und dafür ganz viel Sonne. Und der Radio Galaxy Wettertrend? Die Sonne legt morgen nochmal nach. Es sind bis zu 38 Grad drin.
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4: Guten Morgen, liebe Autofahrer. Kurzer Blick auf die Straßen. Nach wie vor gefährliche Situation auf der A6 in Mittelfranken, Nürnberg Richtung Heilbronn.

0: 10 nach 8.
1: Meine Lieblingsmedienkollegin Susanne Daubner geht mal wieder komplett viral.
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1: Felix hier, guten Morgen. Die eigentlich super seriöse Tagesschau-Nachrichtensprecherin Susanne Daubner hat endlich wieder die offiziellen Vorschläge zum diesjährigen Jugendwort vorgetragen und ich liebe wieder alles daran.
3: 6-7, Crash Out, Digger, Gute Käse, Macker, Peak, Ragebait, Schere, Super, du bist gut genug.
1: Und singen kann sie auch noch. Mein Favorit ist übrigens Ragebait. Wer nicht weiß, was das heißt, so werden Online-Inhalte genannt, die super reißerisch und provokant gemacht sind, damit Leute sich in den Kommentaren drunter aufregen und es so mehr Klicks gibt. So, und da ich zu alt bin, na, kann ich selber für Ragebait gar nicht abstimmen, aber wenn ihr zwischen 11 und 20 Jahren alt seid, könnt wenigstens ihr das auf der Homepage vom Langenscheid Verlag noch bis zum 20. August machen. Schönen Mittwochmorgen jetzt, frische neue Trends, immer für euch um diese Zeit hier auf Radio Galaxy.

0: 20 nach 8. Blumen gießen, aber mit Abwasser. Ja, Grüße nach Schweinfurt. Was macht ihr da?
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0: Felix hier, guten Morgen. Während bei der Hitze überall Wasser sehr kostbar geworden ist, geht Schweinfurt einen neuen Weg, um Wasser zu sparen. Parks, Bäume und Blumen werden künftig mit speziell aufbereitetem Abwasser bewässert. Und keine Sorge, das Wasser landet nicht im Trinkglas. Es wird mit Ozon, UV-Licht und Aktivkohle übrigens auch so gründlich gereinigt, dass es für die Bewässerung bestens geeignet ist. Die Idee dahinter, wertvolles Trinkwasser sparen und trotzdem dafür sorgen, dass die Stadt auch in trockenen Sommern grün bleibt. Noch ist das ein Pilotprojekt. Langfristig könnte so aufbereitetes Wasser aber sogar in der Landwirtschaft auch eingesetzt werden. Also eine richtig smarte Idee. Deshalb auch die wichtigste Botschaft des Tages.
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3 Minuten vor 8:30. Schön, dass ihr da seid. Hier ist die Galaxy Morning Show. Der Mittwochmorgen, Leute. Wir gehen weiter rein. Ich bin Felix und ihr seid die coolsten Hörer der Welt. Warum? Weil ihr eingeschaltet habt. Ganz einfach. Und vielen Dank auch, dass ihr das regelmäßig über unseren kostenlosen Webstream macht. Dieses Angebot gibt's für euch immer auf radiogalaxy.de. Und die besten aktuellen Hits, die gibt's gleich für euch. Und zwar von Martin Garrix und Ed Sheeran. Was für eine geile Kombination. Einer der geilsten DJs der Welt und einer der krassesten Songwriter und Sänger der Welt. Repeated haben wir da, die gemeinsame Collab in knapp 10 Minuten. Und rein geht's um kurz nach 8:30 mit der Follow-Up-Single vom sehr erfolgreichen

0: Liebesliedsänger Alex Warren, der mit Ordinary schon die 2 Milliarden Streams-Marke geknackt hat. Und damit er kein One-Hit-Wonder bleibt, hat er Fever Dream gemacht. Gleich um kurz nach 8:30 hier auf Radio Galaxy. Die besten aktuellen Hits.
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14: Jetzt früh am besten schnell nochmal durchlüften. Es wird nämlich später noch richtig heiß. Bis zu 35 Grad sind heute am Nachmittag drin. Dazu vor allem ganz viel Sonne. Und der Radio Galaxy Wettertrend? Das war's noch nicht. Morgen legen wir nochmal ein bisschen nach. Es wird noch heißer mit bis zu 38 Grad.
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16: Servus, liebe Autofahrer. Kurzes Update von den Straßen. Nach wie vor Behinderungen auf der A6 Nürnberg Richtung Heilbronn. Zwischen Lichtenau und Ansbach steht ein kaputter LKW auf der rechten Spur. Wenn er dort von hinten ankommt, bitte Vorsicht. Und viel los derzeit auf der A73 Suhl Richtung Bamberg. Zwischen Ebensfeld und Zapfendorf stockender Verkehr. 10 Minuten braucht er hier ungefähr länger. Aktuell geblitzt wird in Oberfranken B289 in der Ortsdurchfahrt von Mainroth. Und einer steht in Bruck in der Oberpfalz in der Nittenauer Straße. Habt ihr auch noch was für uns? Dann gerne her damit 0800 007 0076. Das ist die kostenlose Galaxy Hotline. Danke und gute Fahrt.
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0: 5 Minuten nach 8:30.
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0: 8.38 Uhr. Jeden Mittwoch zeige ich euch, was ich nicht kann.
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0: Felix hier, guten Morgen. Jeden Mittwoch zocken wir das mit euch zusammen, weil ihr eine coole Community seid und weil es einfach auch Spaß macht. Es gibt eine Produktbewertung aus dem lieben weiten Internet und anhand dieser einen Information sollen wir rausfinden, um welches Produkt es sich handelt. Hier kommt die Bewertung.

0: Super Gerät, ganz leicht stufenlos verstellbar. Sehr leise, es sind fast keine Geräusche zu hören. Auf Wunsch schöner Lichteffekt zuschaltbar. Hab eine Küchenrolle als Deckchen drunter gelegt.
1: Das klingt ein bisschen nach einem Küchenradio. Keine Ahnung. Ich hoffe, Dipi, wenn er dann später dazukommt, der löst es dann auf und ich stehe nicht ganz so blöd da. Wenn ihr wisst, was gemeint ist, dann ruft unbedingt an oder schickt eine WhatsApp 0800 007 0076. Einmal können wir es noch hören.
0: Super Gerät, ganz leicht stufenlos verstellbar. Sehr leise, es sind fast keine Geräusche zu hören. Auf Wunsch schöner Lichteffekt zuschaltbar. Hab eine Küchenrolle als Deckchen drunter gelegt.
1: Okay, ich habe ehrlich gesagt beim ersten Teil vorher nicht ganz zugehört. Ich nehme es wieder zurück. Es macht ja gar keinen Sinn, Küchenradio. Da würde ich doch eher sagen, ein Mixer mit LED-Lichtern? Das könnte es vielleicht sein. Also wie gesagt, meldet euch fürs Produkteraten und wir lösen es auf in einer guten Stunde. Hier auf Radio Galaxy. Stay.

0: 8.48 Uhr.
1: Das ist doch perfektes Wetter fürs Kino. Zumindest, wenn es ein Open-Air-Kino ist. Felix hier, guten Morgen. Tatsächlich gibt's genau das bei den Campus-Filmnächten auf dem Gelände der Technischen Hochschule Aschaffenburg.

Aschaffenburg. Täglich bis zum 8. August könnt ihr da mit euren Besties abends Filme schauen. Heute im Programm ein Comedy-Drama mit Timothée Chalamet in der Hauptrolle als Marty Supreme. Tickets gibt's online unter campus-filmnächte.de. Los geht's dann heute Abend um 9:30, wenn's dunkel geworden ist. Jetzt aber erstmal schönen Mittwochmorgen. 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

0: Schön, dass ihr da seid. Hier ist die Galaxy Morning Show mit Felix an diesem Mittwochmorgen. Ich wage mal die Prognose, dass heute in den Drogeriemärkten ein bisschen mehr los sein könnte. Liebe Grüße auf jeden Fall zu allen, die dort arbeiten. Füllt auf jeden Fall genug Sonnenmilch, Sonnencreme, Aftersun, Bräunungscreme, whatever, ne? Füllt das ordentlich auf und lasst euch nicht ärgern von manchmal gestressten Kunden. Eigentlich wollen wir alle nur das Gleiche. Ein bisschen Geld verdienen, nach Hause eine gute Zeit haben und für die gute Zeit kann auch die richtige Musik sorgen. Ich habe Olivia Rodrigo da in knapp 10 Minuten mit Drop Dead. Richtig entspannter Sound. Und rein geht's dann mit zwei 2010er-Legenden, Khalid und Kygo. Die haben sich zusammen im Studio getroffen und Save My Love. Natürlich nur für unsere Playlist gemacht, ne? Versteht sich. Um kurz nach 9 gibt's das und mehr hier auf Radio Galaxy, die besten aktuellen Hits.
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6: Ganz genau, 9 Uhr.
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9: Ich bin Oliver Urbanke. Guten Morgen. Es wird wieder heiß in Deutschland. Fast im ganzen Land wird die 30-Grad-Marke heute überschritten. Teilweise meldet der Deutsche Wetterdienst mehr als 35 Grad. Und das bringt Gesundheitsrisiken mit sich. Simeon Müller berichtet.
10: Bereits nach der extremen Hitze im Juni schätzte das Robert-Koch-Institut mehr als 5000 Hitzetote in Deutschland. Deutlich mehr als Menschen jährlich im Straßenverkehr sterben. Besonders gefährdet sind Menschen ab 65, Schwangere, Babys und Vorerkrankte. Am gefährlichsten ist ein Hitzeschlag. Dabei schafft es der Körper nicht mehr, die Wärme durch Schwitzen abzuleiten. Die Körpertemperatur steigt schnell auf bis zu über 40 Grad.
9: In den USA fordern über 1000 Beschäftigte von führenden KI-Firmen einen internationalen Bremsmechanismus für künstliche Intelligenz. In einem offenen Brief warnen sie vor Kontrollverlust und rufen die US-Regierung jetzt zum Handeln auf. Hintergrund ist ein Vorfall, bei dem ein KI-Modell von OpenAI, also dem ChatGPT-Gründer, bei einem Test eigenständig Computersysteme einer anderen Firma gehackt hat. Das schwere Erdbeben auf der japanischen Insel Kyushu hat Gebäude und Straßen teils schwer beschädigt. In einem Einkaufszentrum hat es wegen des Bebens eine Explosion gegeben. Mindestens 2 Menschen sind dabei gestorben, mehrere sind verletzt worden. Vermutlich hatte das Erdbeben mit der Stärke 7,1 ein Gasleck ausgelöst, was wiederum zu der Explosion geführt hat. Die Seele des Fußballs ist keine Handelsware. Mit diesen Worten hat der Europäische Kontinentalverband UEFA auf die neuen Pläne der FIFA reagiert. Der Weltfußballverband will private Investoren an der Fußball-Weltmeisterschaft beteiligen. Kommerzielle Rechte sollen in eine Tochtergesellschaft ausgelagert werden. Das würde zum Beispiel Übertragungsrechte, Sponsoring und Ticketverkäufe betreffen. FIFA-Chef Infantino verspricht sich Einnahmen in Milliardenhöhe.
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11: Heute unbedingt an den Sonnenschutz denken. Die Sonne knallt nämlich heute ordentlich runter. Bis zu 35 Grad sind heute drin. Dazu echtes Bilderbuchwetter, keine Wolken und dafür ganz viel Sonne. Und der Radio Galaxy Wettertrend? Die Sonne legt morgen nochmal nach. Es sind bis zu 38 Grad drin.
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0: 9.09 Uhr.
1: Jedes Mal, wenn sich John Müller bei uns meldet, kriege ich Gänsehaut. Felix hier, guten Morgen. Warum kriege ich Gänsehaut? Weil dieser Mann einfach Krebs überlebt hat und eine riesige Weltreise mit dem Fahrrad macht. Und hier kommt sein aktuelles Update.
2: Liebe Radio Galaxy Hörer, ich bin John, fahre 8000 Kilometer von Berlin zum Taj Mahal für krebserkrankte junge Erwachsene und bin mittlerweile 6000 Kilometer mit dem Fahrrad unterwegs. Gerade befinde ich mich in der Hauptstadt von Tadschikistan, in Dushanbe, und bin die letzten Tage bei teilweise Spitzentemperaturen von bis zu 49 Grad durch die kasachische Steppe und Usbekistan gefahren. Teilweise in einem Tag 270 Kilometer zurückgelegt und vergeblich nach einem schattigen Plätzchen gesucht. Das alles, um ganz klar zu zeigen, Krebs muss nicht das Ende sein, sondern man kann seine Träume trotzdem in die Hand nehmen. In wenigen Tagen werde ich nach Afghanistan einreisen, wo jedes Jahr weniger als 10.000 Menschen überhaupt die Erlaubnis bekommen, um einzureisen. Ich nehme euch natürlich mit und wünsche euch einen wundervollen Tag.
1: Hey, vielen Dank dir, John. Auch dir einen wunderschönen Tag und ganz viel Erfolg. Nur noch 2000 Kilometer. Wie krass, ey. Die ganze Story zu John Müller, die findet ihr auch bei uns online nochmal zum Nachhören und Nachlesen auf radiogalaxy.de.

0: 9.18 Uhr. In München gibt's zwei Dinge, auf die die Leute warten. Einmal die S-Bahn und einmal ein Elefantenbaby. Oh.
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0: Felix hier, guten Morgen. Der Tierpark Hellerbrunn in München hat bald wieder einen neuen Bewohner, einen weiteren. Und zwar ist die Elefantenkuh Temi trächtig. Der Nachwuchs soll im August nächsten Jahres zur Welt kommen. Und die Freude ist riesig. Denn erst vor rund einem Jahr hatte die Herde den jungen Elefanten Otto verloren. Für Elefanten ist so ein Verlust besonders schwer. Sie leben in engen Familienverbänden und trauern um ihre Artgenossen, also ähnlich wie bei uns Menschen. Umso größer ist jetzt natürlich die Hoffnung, dass das Baby neuen Schwung in die Herde reinbringt. Bis zur Geburt dauert es zwar noch ein gutes Jahr, aber ich bin mir jetzt schon sicher, sobald das Kleine da sein wird, wird es wahrscheinlich der süßeste Besucherliebling in ganz Bayern. Ach, was sage ich, in ganz Deutschland. Schönen Mittwochmorgen. 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

0: back. 5:05. Ich sag ja, richtig guter Sound ist zeitlos und deswegen trenden auch mal wieder ein bisschen erfahrenere Songs, wie man so schön sagt. Guten Morgen erstmal an diesem Mittwoch. Hier ist der Felix mit der Galaxy Morning Show. Was haben wir da? Temper City mit Self Aware, schön schwere Gitarren, das ist ein aktueller Song. Dann haben wir noch Flo, eine Girl Group. 3 Girls sind das und die haben sich auf die Fahne geschrieben, retromäßigen Sound zu machen, aber jetzt nicht so 70er, 80er Sound, sondern tatsächlich 2000er R&B. Timbaland hat's produziert mäßigen Sound. Finde ich richtig geil. Und dann haben wir noch Jason Derulo mit One to Want Me und Bebe Rexha mit New Religion. Und die hat auch nochmal so einen richtig legendären Sample in ihrem Song drin. Und der kommt von Faithless mit diesem I Can't Get No Sleep und der sehr ikonischen Melodie, die eine ganze Techno- und Rave-Generation geprägt hat. Gleich all das und mehr. Kurz nach 9:30 hier in der Playlist auf Radio Galaxy. 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

0: 9:33 Uhr.
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0: 6:56.
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0: 9:39 Uhr. Ihr habt doch bestimmt schon mal Konzertkarten mit schlechter Sicht gekauft, gell? Haltet euch fest. Mittlerweile gibt es einfach Karten, bei denen wir original gar nichts mehr sehen können. Und das ist auch noch so gewollt.
1: Was, Bruder?
0: Ja, Felix hier, guten Morgen. Superstar Bruno Mars ist aktuell auf Tour und tritt dabei teilweise in so großen Stadien auf, dass wir auf den hintersten Reihen gar nichts mehr sehen können, weil die Plätze so weit von der Bühne weg sind. Ja. Und jetzt könnte ein Veranstalter natürlich sagen, ja mei, lass mal die Sitze halt leer. Aber nein, in Amerika können wir alles zu Geld machen. Also gibt's kurzerhand und ganz offiziell sogenannte Audio-Only-Tickets. Für knapp $60 kannst du dir den Bruno Mars da jetzt also anhören, aber von der eigentlichen Show kriegst du leider nichts mit, weil du nichts siehst. Für mich als absoluter Live-Musik-Fan klingt das nach einer totalen Katastrophe. Nie im Leben würde ich dafür Geld ausgeben. Aber was meint ihr? Ist das Geldmacherei der Veranstalter oder vielleicht doch eine Chance, günstig auf ein großes Konzert noch zu kommen, auch wenn man nichts sieht? WhatsApp oder Anruf 0800 007 0076. Schönen Mittwochmorgen jetzt. 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
1: 9.46 Uhr.
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2: Felix hier, guten Morgen und guten Morgen, Dibi.
5: Guten Morgen.
2: Ja, warum bist du eigentlich hier?
5: Es gibt wieder eine neue Runde Produkte raten mit Quizzen vom Radio, jeden Mittwoch um diese Zeit. Ich habe eine Produktbewertung rausgesucht aus dem Internet, eine richtige Produktbewertung. Und nur anhand dessen dürfen alle jetzt mal raten, was für ein Artikel sich dahinter verbirgt.
2: Mhm.
5: Bist du ready?
2: Ja, und ich habe keine Ahnung, was es ist.
5: Ich habe es ja auch noch nicht vorgelesen.
2: Jetzt nein, also das Produkt, ich weiß es auch nicht.
5: Super Gerät, ganz leicht stufenlos verstellbar, sehr leise, es sind fast keine Geräusche zu hören. Auf Wunsch, schöner Lichteffekt zuschaltbar. Hab eine Küchenrolle als Deckchen drunter gelegt.
2: Als Deckchen.
5: Wer schreibt sowas
2: irgendwie
5: eigentlich?
2: Bilder vor mir.
5: Ja. Das ist ja
2: wahrscheinlich selber. Ich habe da irgendwie Bilder vor mir, wo ich mir denke, könnte vielleicht ein Mixer mit einer coolen fancy Beleuchtung sein, so ein gläserner Mixer.
5: Oh,
2: wo dann die,
5: ja.
2: Ja?
5: Da habe ich letztens auch einen gesehen.
2: Echt?
5: Das stimmt. Ja, ja, voll. Aber mit zur LED.
2: Aha.
5: Aber ist falsch.
2: Ah, Mist. Gut, also, wir brauchen natürlich eure Hilfe. 0800 007 0076. Und die Christiane darf jetzt gleich mal loslegen.
6: Eigentlich hätte ich jetzt spontan Waffeleisen gesagt, weil ich ehrlich gesagt die Küchenrolle immer drunter lege, weil da ja immer dieser Teig rausspielt. Das war jetzt so erster Gedanke.
2: Ah.
5: Aber der Lichteffekt beim Waffeleisen ist mir nicht ganz klar. Doch, wenn es verbrennt, ist schwarz. Aber es ist falsch.
2: Schade, vielen Dank. Dann hat sich Niklas gemeldet.
7: Ein Ventilator mit Luftfeuchtigkeitsreduzierung, also dass man das halt auch noch so einstellen kann.
5: Oh. Ja, habe ich jetzt gar nicht so richtig verstanden. Aber deswegen ist auch nicht richtig. Aber gute Idee.
2: Dann darf Katharina noch.
8: Ich sag eine Kaffeemaschine. Wegen dem Licht, dass man da irgendwie halt auch, dass man vielleicht nicht das Hauptlicht anmachen muss in der Küche, sondern dass man das eben zentral an der Maschine dran hat gemacht und Stufen. Naja, da hätte ich halt jetzt gesagt, man hat verschiedene Grade, um einzustellen, wie fein die Bohnen dann gemahlen werden, bevor der Kaffee zubereitet wird.
2: So viele Details, das muss eigentlich richtig sein.
5: Ich glaube, sie sollte Botschafterin werden für diese Kaffeemaschine. In dem Fall ist es aber nicht richtig. Die Lösung. Super Gerät, ganz leicht stufenlos verstellbar, sehr leise, sind fast keine Geräusche zu hören, auf Wunsch, schöner Lichteffekt. Hab eine Küchenrolle als Deckchen drunter gelegt. Es ist,
2: ich weiß es nicht,
5: ein Zimmerbrunnen!
2: Hey, ja. Ein Zimmerbrunnen. Was ist das? Kann man doch raus trinken.
5: Das ist so ein
2: oder?
5: Kleiner, wie so ein Luftbefeuchter.
2: Vielen Dank, TTP.
5: Das
2: war ja gar nicht so schwer.
5: Doch, was schon? Mein Gott.
2: Jeden Mittwoch. Produkte raten um diese Zeit hier auf Radio Galaxy.

0: Minuten vor 10 Uhr.
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12: Ich bin Oliver Urbanke. Künstliche Intelligenz braucht einen Bremsmechanismus. Das fordern jetzt mehr als 1000 Mitarbeiter führender KI-Entwicklerfirmen. Sie warnen vor einem Kontrollverlust. Fiona Reinhardt berichtet.
13: Führende Forscher und Manager, unter anderem von OpenAI, Meta und Google, haben den offenen Brief an die US-Regierung unterschrieben. Sie fürchten, dass KI-Software bald in der Lage sein könnte, sich selbst weiterzuentwickeln. Daraus könnten Systeme entstehen, die Menschen nicht mehr verstehen und auch nicht mehr kontrollieren könnten. Deswegen brauche es weltweit einheitliche Regeln, um diese Entwicklung zu bremsen.
12: Das Bundeskabinett bringt heute umstrittene Reformen beim Erneuerbare-Energien-Gesetz auf den Weg. Wirtschaftsministerin Reiche will damit die Förderkosten senken. Konkret sollen kleine Solaranlagen auf Hausdächern ab 2027 keine dauerhafte Förderung mehr bekommen. Außerdem sollen Betreiber von neuen Solar- und Windkraftanlagen in bestimmten Regionen künftig weniger Geld bekommen, wenn ihre Anlagen zeitweise abgeschaltet werden müssen. In Südeuropa wüten weiter schwere Waldbrände. In der Region bei Bordeaux an der französischen Atlantikküste gibt es die Sorge, dass eine neue Hitzewelle mit Temperaturen bis zu 40 Grad das Feuer durch Trockenheit und Wind wieder auflodern lässt. Auch in Griechenland kämpft die Feuerwehr auf der bei Urlaubern beliebten Ägäisinsel Paros gegen einen großen Waldbrand. Mehrere Ortschaften wurden evakuiert. Die Fußball-Weltmeisterschaft ist gerade erst vorbei. Da überlegt die FIFA schon, wie sie mit dem nächsten Turnier noch mehr Geld verdienen kann. Verbandschef Infantino hat angekündigt, einen Teil der Rechte an Investoren zu verkaufen. Das soll Einnahmen von rund 4 Milliarden Euro bringen. Die UEFA, also der Europäische Verband, hat das scharf kritisiert. Fußball sei keine Handelsware, erst recht nicht, wenn völlig undurchsichtig sei, wer am Ende finanziell profitiere.
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14: Es wird nicht heiß, es wird quasi heißer. Heute 35 bis stellenweise 37 Grad. Ultra heiß, sehr, sehr sonnig. Ja, was soll man da noch sagen? Ich hoffe, ihr seid irgendwo in der Nähe von einem Ventilator im Büro oder vielleicht sogar hier und da ist da schon eine Klimaanlage bei den Hitzewellen, die wir schon in diesem Sommer erlebt haben. Der Galaxy-Wetter-Trend sieht auch in den nächsten Tagen ähnlich aus. Auch morgen viel, viel Sonnenschein, ein paar kleine Wölkchen. Vielleicht auch mal ein kleines Gewitterrisiko Richtung Nachmittag, aber ansonsten heiß und stellenweise sogar bis zu 38 Grad.
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4: Hi und damit ein kleines Verkehrsupdate für euch. Vorsicht einmal auf der A9 Halle Leipzig Richtung Nürnberg. Zwischen Hormersdorf und Schneitach liegen Reifenteile auf der Straße. Bitte vorsichtig fahren. Außerdem auf derselben Strecke zwischen Markt Schorgast und Bad Berneck Himmelkron ist aktuell eine Richtungsfahrbahn blockiert. Hier hat es einen Unfall gegeben. Bitte haltet eine Gasse für Rettungs- und Einsatzfahrzeuge frei und fahrt hier bitte vorsichtig. Und es staut sich auf derselben Strecke zwischen Münchberg Süd und dem Dreieck Bayreuth-Kulmbach. Ganze 5 Kilometer und hier braucht ihr eine halbe Stunde länger. Falls ihr jetzt aber noch was entdeckt, ein Stau oder ein Blitzer, klingelt einfach kostenlos durch unter der Leipzig Richtung Nürnberg. Zwischen Hormersdorf und Schneitach liegen Reifen.

Ihr seid bei Radio Galaxy High und diese Hitze fordert auch das ein oder andere Balkonpflänzchen ein bisschen heraus. Ich denke mal, wir sind da alle mit Gießkanne und Gartenschlauch unterwegs und versuchen halbwegs unseren Garten und die Balkonpflanzen vor den Temperaturen zu retten. Schweinfurt gießt Blumen jetzt mit Abwasser. Ja? Wasser ist ja überall kostbar bei der Hitze und Schweinfurt geht einen neuen Weg. Parks, Bäume, Blumen und so weiter werden künftig mit speziell aufbereitetem Abwasser bewässert. Natürlich landet dieses Wasser nicht im Trinkglas. Das wird mit Ozon, UV-Licht und Aktivkohle so gründlich gereinigt, dass es eben für die Bewässerung der Pflanzen und Parks bestens geeignet ist. Die Idee dahinter, wertvolles Trinkwasser sparen und trotzdem dafür sorgen, dass die Stadt auch in trockenen Sommern schön grün bleibt. Noch ist es ein Pilotprojekt. Langfristig könnte so aufbereitetes Wasser aber sogar in der Landwirtschaft eingesetzt werden und dann auch bayernweit so zum Einsatz kommen. Richtig tolle Idee. Grüße nach Schweinfurt.

0: Kurz vor 11. Hi, Cyber Radio Galaxy. Ich hoffe, ihr habt schon einen schönen eisgekühlten Iced Coffee in der Hand. Und dazu von uns die besten aktuellen Hits. Die erfolgreichste Boyband im Moment, BTS und Swim. Lost Frequencies ist mit am Start und Raydaten gleich.
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0: Ihr seid bei Radio Galaxy. Hi. Das Jugendwort des Jahres 2026 wird gerade wieder gesucht. Und natürlich hat es wieder ganz legendary die sonst sehr seriöse Tagesschau-Nachrichtensprecherin Susanne Daubner uns vorgetragen. Und das geht gerade wieder richtig viral.
1: 6-7. Crash out. Digger. Gute Käse. Macker. Peak. Ragebait. Schere. Super. Du bist gut genug.
0: Die ist einfach so cool, oder? Also wenn ihr zwischen 11 und 20 Jahren alt seid, könnt ihr auf der Homepage vom Langenscheid Verlag noch bis zum 20. August das Jugendwort des Jahres mitbestimmen. Also klickt euch mal rein. Bin gespannt, was es diesmal wird.

Schönen Vormittag euch, ihr seid bei Radio Galaxy und wir machen kurz einen kleinen Abstecher zurück in die Zeit. Da waren Galaxy Legends total in so Neonfarben, Ombre-Haare, Keilabsatz, Sneaker. Das iPhone 5 ist gerade erst auf den Markt gekommen und TikTok war noch lange nicht erfunden. Es ist 2012 und ja, vor 14 Jahren war diese Nummer hier ganz oben in den Charts und das Coole ist, jetzt gibt's TikTok und dank TikTok und Co. ist die Nummer wieder ganz nach oben in die Charts gekommen. Zu Recht. Beauty and the Beat jetzt für euch. Justin Bieber und Nicki Minaj.

0: Kurz vor elf. Hi, ihr seid bei Radio Galaxy. Die besten aktuellen Hits warten gleich auf euch mit unseren Top Girls. Holly Humberstone ist gleich mit dabei. Cardi B darf nicht fehlen und Leonie gleich.
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7: Ich bin Stefan Schütz. BMW will weltweit rund 8000 Jobs abbauen. Mehr als die Hälfte der Stellen soll in Deutschland wegfallen. Hier arbeiten rund 84.000 Beschäftigte für den Autobauer. Der Stellenabbau soll über natürliche Fluktuation und ein Abfindungsprogramm auf freiwilliger Basis erfolgen, heißt es aus Unternehmenskreisen. Die Welt braucht eine Art Notausschalter für die künstliche Intelligenz. Das fordern jetzt mehr als 1000 teils hochrangige Mitarbeiter führender KI-Entwicklerfirmen. Aus ihrer Sicht braucht es einen Bremsmechanismus für den Fall, dass Menschen den Zugriff auf die Technik verlieren. Dass das passiert, ist nicht so unrealistisch, wie ein Vorfall bei ChatGPT-Entwickler OpenAI zeigt. Bei einem Testlauf war eine KI weiter in ein System gelangt, als die Entwickler ihr zugetraut haben. Es wird wieder heiß in Deutschland. Fast im ganzen Land wird die 30-Grad-Marke heute überschritten. Das birgt Gesundheitsrisiken, über die Simon Müller berichtet.
8: Bereits nach der extremen Hitze im Juni schätzte das Robert-Koch-Institut mehr als 5000 Hitzetote in Deutschland. Deutlich mehr als Menschen jährlich im Straßenverkehr sterben. Besonders gefährdet sind Menschen ab 65, Schwangere, Babys und Vorerkrankte. Am gefährlichsten ist ein Hitzeschlag. Dabei schafft es der Körper nicht mehr, die Wärme durch Schwitzen abzuleiten. Die Körpertemperatur steigt schnell auf bis zu über 40 Grad.
7: In vielen südeuropäischen Urlaubsregionen kommt es aktuell zu teils schweren Waldbränden. Eine gute Nachricht gibt es da jetzt aus Griechenland. Der Waldbrand auf der beliebten Urlaubsinsel Paros ist unter Kontrolle. Laut örtlicher Feuerwehr hat sich die Lage deutlich verbessert. Zuvor waren wegen der Flammen mehrere Ortschaften evakuiert worden. Ein paar kleinere Brandherde gäbe es noch, die von der Feuerwehr überwacht werden.
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9: Ja, ich sag mal so, Premium, wer in diesen Tagen eine Klimaanlage besitzt, im Auto, zu Hause, im Büro, wo auch immer ihr unterwegs seid. Es ist sehr, sehr heiß heute. 35 Grad maximal, teilweise sogar bis zu 37 Grad. Sonne satt und erstmal auch kein Wölkchen in Sicht. Also viel trinken, sag ich doch nur. Ne? Und vielleicht früher Feierabend machen und ab an den See. Der Galaxy-Wetter-Trend sieht auch nochmal heißer aus in den nächsten Tagen. Hier und da natürlich auch wieder Gewitterrisiko. Aber ansonsten erstmal frohes Schwitzen.
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10: Hi und damit ein kleiner Verkehrscheck für euch. Es liegen Gegenstände auf der Straße. Einmal auf der A73 Bamberg Richtung Nürnberg, zwischen Bamberg Süd und Hirscheid ein Reifen. Und auf der A93 Regensburg Richtung Holledau, zwischen dem Kreuz Regensburg und Regensburg Süd, Fahrzeugteile auf der Straße. Außerdem braucht ihr aktuell länger auf der A9 Halle-Leipzig Richtung Nürnberg, zwischen Markt Schorgast und dem Dreieck Bayreuth-Kulmbach 5 Kilometer Stau. 16 Minuten braucht ihr hier aktuell länger. Und es wird noch fleißig geblitzt und die liebe Bianca hat gleich zwei Blitzer für uns entdeckt.
11: Ich möchte zwei Blitzer melden. Einer ist auf der A73 Bamberg Richtung Coburg, Höhe Ausfahrt Memmelsdorf, und der andere ist auf der Zufahrt auf die A73 Richtung Nürnberg in der langen Zufahrt vom Berliner Ring auf die Autobahn. Da ist, glaube ich, 100.
10: Super, wissen wir Bescheid. Danke dir, Bianca. Und falls ihr auch noch was habt, dann schickt auch gerne einfach eine Sprachnachricht rüber an die 0800 007 0076. Lieben Dank und euch weiterhin eine gute Fahrt.

Ihr seid bei Radio Galaxy. Hi und Grüße an alle, die bei den heißen Temperaturen heute draußen arbeiten. Bauarbeiter und Bauarbeiterinnen, Dachdecker, Straßenasphaltbauer, Landwirt, Paketzusteller. Also die Liste ist ja ewig lang. Danke, dass ihr alles am Laufen haltet, obwohl alle anderen irgendwo vor einer Klimaanlage oder einem Ventilator sitzen. Also, ich hoffe, ihr kommt gut durch. Viel trinken, ab in den Schatten, wenn es geht. Und ja, dann später hoffentlich auch irgendwo ins Freibad. Wir sind bei euch mit den besten aktuellen Hits. Wir haben die perfekte Sommerplaylist dafür. Gleich Maroon 5, Cardi B, Felix Jennes wird am Start.

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1: 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Stay.

0: kurz vor 12, ihr seid bei Radio Galaxy und eure Sommerplaylist steht. Taylor Swift ist gleich mit dabei, Martin Garrix, Astis und rein mit Kygo. Die besten aktuellen Hits gleich.
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0: Ist aber Radio Galaxy. Hi. Leute, das ist wirklich krass. 8000 Kilometer mit dem Fahrrad von Berlin nach Indien zum Taj Mahal. Diese krasse Tour macht John Müller gerade. Er ist vor 3 Jahren schwer an Krebs erkrankt, hat ihn aber besiegt und mit seinem Trip will er nun anderen Krebspatienten Mut machen. Und auf dem Weg nach Indien hat er schon bei uns im Studio Halt gemacht. Die Vorgeschichte könnt ihr nochmal anhören auf radiogalaxy.de. Jetzt hat er uns ein kleines Update durchgeschickt. John, wie war's jetzt in letzter Zeit?
1: In den letzten Tagen bin ich durch die kasachische Steppe gefahren, bei teilweise Spitzentemperaturen bis zu 49 Grad, habe ich dann teilweise an einem Tag 270 Kilometer zurückgelegt und vergeblich nach einem schattigen Plätzchen gesucht, als auch durch komplett Usbekistan gefahren, wo ich gemerkt habe, wie unglaublich gastfreundlich die Menschen hier sind.
0: Oh, total spannend. Wie viele Kilometer hast du jetzt schon hinter dir und wo bist du jetzt genau?
1: Mittlerweile 6000 Kilometer unterwegs und gerade in der Hauptstadt von Tadschikistan, in Dushanbe. In wenigen Tagen werde ich Afghanistan erreichen, wo jedes Jahr weniger als 10.000 Menschen in das Land überhaupt erst einreisen dürfen.
0: Klingt mega cool, aber irgendwie auch nicht ganz ungefährlich. Wir drücken dir natürlich weiterhin ganz, ganz fest die Daumen. John Müller, er fährt aktuell 8.000 Kilometer mit dem Fahrrad von Berlin nach Indien zum Taj Mahal. Falls ihr die ganze Story dazu verfolgen wollt, alle Infos zur Tour gibt's auch nochmal auf radiogalaxy.de.

Ihr seid bei Radio Galaxy. Hi. 250 Millionen Singles verkauft. Seine Songs werden milliardenmal gestreamt. Und er ist der Kerl, der auch gerne mal selber seinen Namen singt. Die Rede ist von Jason Derulo. Hat schon mit 8 seine ersten Songs geschrieben, seit 17 Jahren erfolgreich. Und dann Corona hat er nochmal so einen kleinen Push bekommen, denn da hat er mit TikTok so richtig angefangen und wurde da auch ein riesiger Social-Media-Star. Die Rede ist von Jason Derulo. Jetzt war ich mit Michiko, die besten aktuellen Hits.

0: Rein mit euch in die wohlverdiente Mittagspause. Ihr seid bei Radio Galaxy. Die besten aktuellen Hits warten gleich auf euch mit unseren Top Girls. Bibi Rexha ist gleich mit dabei. Ava Max und Leonie. Gleich.
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3: Ich bin Stefan Schütz. Wegen der hohen Waldbrandgefahr steigen über Bayern Flugzeuge auf, um die Lage zu beobachten. Angeordnet wurden die Flüge bereits in Niederbayern und in der Oberpfalz. Forstministerin Kaliber ruft zur Vorsicht auf. Auf keinen Fall sollte mit offenem Feuer hantiert oder geraucht werden im Wald. Schlecht ist auch, Fahrzeuge auf leicht entzündlichen Wiesen oder an Waldwegen zu parken. Mehr als 1000 Mitarbeiter großer KI-Firmen fordern einen Bremsmechanismus für künstliche Intelligenz. Ihre Sorge, die Entwicklung könnte außer Kontrolle geraten, Fiona Reinhardt berichtet.
4: Führende Forscher und Manager, unter anderem von OpenAI, Meta und Google, haben den offenen Brief an die US-Regierung unterschrieben. Sie fürchten, dass KI-Software bald in der Lage sein könnte, sich selbst weiterzuentwickeln. Daraus könnten Systeme entstehen, die Menschen nicht mehr verstehen und auch nicht mehr kontrollieren könnten. Deswegen brauche es weltweit einheitliche Regeln, um diese Entwicklung zu bremsen.
3: Die Absatzkrise der deutschen Autobauer macht auch vor BMW nicht Halt. Die Münchner wollen tausende Stellen in Deutschland abbauen, das haben mehrere Medien aus Unternehmenskreisen erfahren. Demnach haben sich Konzernführung und Betriebsrat auf ein Abfindungsprogramm geeinigt, um betriebsbedingte Kündigungen zu vermeiden. Weltweit sollen 8000 Jobs wegfallen, der Großteil davon in Deutschland. Wer sich in Deutschland noch ein bezahlbares Einfamilienhaus leisten will, muss aufs Land oder in strukturschwache Gegenden. Das zeigt eine Untersuchung des Wirtschaftsforschungsinstituts Köln. Am günstigsten ist es im Saarland, Schleswig-Holstein und in Sachsen-Anhalt. Da gehen rund 25% des Nettoeinkommens für die Kreditrate weg. In Berlin, Bayern und Hamburg sind es im Schnitt 40% oder mehr.
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5: Es wird nicht heiß, es wird quasi heißer. Heute 35 bis stellenweise 37 Grad. Ultra heiß, sehr, sehr sonnig. Ja, was soll man da noch sagen? Ich hoffe, ihr seid irgendwo in der Nähe von einem Ventilator im Büro oder vielleicht sogar hier und da ist da schon eine Klimaanlage bei den Hitzewellen, die wir schon in diesem Sommer erlebt haben. Der Galaxy-Wetter-Trend sieht auch in den nächsten Tagen ähnlich aus. Auch morgen viel, viel Sonnenschein, ein paar kleine Wölkchen. Vielleicht auch mal ein kleines Gewitterrisiko Richtung Nachmittag, aber ansonsten heiß und stellenweise sogar bis zu 38 Grad.
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6: Und damit Grüße zu euch in die Autos. Vorsicht einmal auf der A3 Nürnberg Richtung Würzburg. Zwischen Nürnberg-Nord und Erlangen-Tennenlohe hat es einen Unfall gegeben. Achtung, hier ist der rechte Fahrstreifen blockiert und der Verkehr wird hier an der Unfallstelle vorbeigeführt. Ihr könnt aber auch alternativ einfach die Umleitung U74 fahren. Außerdem Vorsicht auf der A93 Hof Richtung Weiden. Zwischen Rehaus Süd und Schönwald liegt ein Fenster auf der Straße. Länger braucht ihr aktuell auf der A9 Leipzig Richtung Nürnberg. Zwischen Marktschorgast und Dreieck Bayreuth-Kulmbach 6 Kilometer Stau. 25 Minuten müsst ihr hier mehr Zeit einplanen. Und ein Plus von 20 Minuten auf der A3 Passau Richtung Würzburg, zwischen Nürnberg-Mögeldorf und Erlangen-Tennenlohe 5 Kilometer Stau. Geblitzt wird auch und da hat die liebe Bianca was entdeckt.
7: Ich möchte zwei Blitzer melden. Einer ist auf der A73 Bamberg Richtung Coburg, Höhe Ausfahrt Memmelsdorf, und der andere ist auf der Zufahrt auf die A73 Richtung Nürnberg in der langen Zufahrt vom Berliner Ring auf die Autobahn, da ist glaube ich 100.
6: Super, wissen wir Bescheid. Danke dir, Bianca. Und falls ihr jetzt noch was wisst, ruft einfach jederzeit kostenlos durch unter der 0800 007 0076. Vielen Dank und euch weiterhin eine gute Fahrt.
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1: Ihr seid bei Radio Galaxy High und diese Hitze fordert auch das ein oder andere Balkonpflänzchen ein bisschen heraus. Ich denke mal, wir sind da alle mit Gießkanne und Gartenschlauch unterwegs und versuchen halbwegs unseren Garten und die Balkonpflanzen vor den Temperaturen zu retten. Schweinfurt gießt Blumen jetzt mit Abwasser. Ja, Wasser ist ja überall kostbar bei der Hitze. Und Schweinfurt geht einen neuen Weg. Parks, Bäume, Blumen und so weiter werden künftig mit speziell aufbereitetem Abwasser bewässert. Natürlich leider dieses Wasser

0: im Trinkglas. Das wird mit Ozon, UV-Licht und Aktivkohle so gründlich gereinigt, dass es eben für die Bewässerung der Pflanzen und Parks bestens geeignet ist. Die Idee dahinter? Wertvolles Trinkwasser sparen und trotzdem dafür sorgen, dass die Stadt auch in trockenen Sommern schön grün bleibt. Noch ist es ein Pilotprojekt. Langfristig könnte so aufbereitetes Wasser aber sogar in der Landwirtschaft eingesetzt werden und dann auch bayernweit so zum Einsatz kommen. Richtig tolle Idee. Grüße nach Schweinfurt.
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0: Kurz mal eins, schöne Mittagspause euch. Ihr seid bei Radio Galaxy und ich weiß nicht, wie es euch geht, aber bei den Temperaturen hat man irgendwie auch nicht so wirklich Hunger. Was ich ja liebe, ist Melone in allen möglichen Varianten. Also Melone-Feta-Salat, that's the thing, mit ein bisschen Minze drauf. Melone könnt ihr übrigens auch auf den Grill hauen später. Das schmeckt auch richtig lecker mit so Spießen und dann zum Beispiel Feta oder auch dann mit Eis oder so zusammen als was Süßes. Melonensmoothie geht natürlich auch immer. Also ja, gönnt euch. Habt eine schöne Mittagspause. Die besten aktuellen Hits von uns dazu. Shakira und Burner Boy, einer der Sommerhits in diesem Jahr. Die Die. Katy Perry ist mit dabei und Miles Smith gleich.
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0: Ihr seid bei Radio Galaxy. Hi. Das Jugendwort des Jahres 2026 wird gerade wieder gesucht. Und natürlich hat es wieder ganz legendary die sonst sehr seriöse Tagesschau-Nachrichtensprecherin Susanne Daubner uns vorgetragen. Und das geht gerade wieder richtig viral.
1: 6-7. Crash out. Digger. Gute Käse. Macker. Peak. Ragebait. Schere. Super. Du bist gut genug.
0: Die ist einfach so cool, oder? Also wenn ihr zwischen 11 und 20 Jahren alt seid, könnt ihr auf der Homepage vom Langenscheid Verlag noch bis zum 20. August das Jugendwort des Jahres mitbestimmen. Also klickt euch mal rein. Bin gespannt, was es diesmal wird. I know.

schöne Mittagspause euch. Ihr seid bei Radio Galaxy und wir machen kurzen Abstecher nach Norwegen. Da haben wir gerade so 22 bis 24 Grad, Sonne-Wolken-Mix, bisschen Regen. Ich glaube, so ab und zu, vielleicht nur so stundenweise, könnten wir da auch ein bisschen Zeit verbringen, gerne bei den 35 Grad, die wir heute haben. Da kommt nämlich The Bowser her, ein sehr cooles Trio. Jetzt für euch mit Magnetic, die besten aktuellen Hits.

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14: Ich bin Stefan Schütz. Das Bayerische Landeskriminalamt hat zwei mutmaßliche IS-Terroristen in Oberbayern und der Oberpfalz festgenommen. Der 28-jährige Iraker und der 46-jährige Syrer seien über eine interne IS-Mitgliederliste identifiziert worden, heißt es. Die beiden sollen sich spätestens 2016 der Terrororganisation Islamischer Staat angeschlossen haben und in Kämpfe im Irak und

0: Syrien verwickelt gewesen sein. Jetzt erwischt es auch BMW. Als letzter deutscher Autokonzern legen die Münchner ein großes Stellenabbauprogramm auf. Weltweit sollen rund 8000 Jobs wegfallen. Diana Kramer berichtet.
1: Dass auch BMW von der allgemeinen wirtschaftlichen Situation betroffen sein wird und Stellen abbauen muss, hatten Experten schon im Juni befürchtet. Wie viele der 8000 Stellen hier in Deutschland wegfallen, ist bislang nicht bekannt. Der Münchner Autobauer teilte mit, der Abbau soll über die natürliche Fluktuation und ein Abfindungsprogramm erfolgen.
0: Ganz vorsichtige Waldbrandentwarnung aus Spanien, denn richtig gebannt ist die Gefahr noch nicht, auch in Bordeaux nicht. Rund um Madrid dürfen nach fast einer Woche etwa 50.000 Menschen zurück in ihre Häuser und Wohnungen. Für rund 40.000 weitere gilt eine Sperre noch. Die Einsatzkräfte versprechen aber, dass es auch hier für sie bald gute Nachrichten gibt. Grund zur Vorsicht, die vierte Hitzewelle des Sommers hat gerade begonnen. Bahnreisende können sich auf eine kürzere Fahrt zwischen München und Verona freuen. In einer Mitteilung heißt es, die Haupttunnelröhren zwischen Österreich und Italien sind verbunden. Arbeiter hätten sich 1400 Meter unter dem Brennerpass die Hände gereicht. Wenn der Tunnel in 6 Jahren die alte Alpenstrecke ersetzt, verkürzt sich die Fahrzeit um etwa 2 auf 3,5 Stunden. Es stockt aber bei der Planung der Zuleitungsstrecken in Deutschland.
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3: Ganz viel Sonnenschein haben wir jetzt bei uns am Nachmittag. Dazu nur ganz wenige Wolken am bayerischen Himmel und es wird noch richtig heiß. 30 bis 37 Grad sind hier maximal drin. Der Galaxy-Wetter-Trend für die nächsten Tage. Morgen scheint auch die Sonne. Am Nachmittag ziehen allerdings so ein paar Wolken auf. Teilweise Schauer und Gewitter bei euch möglich. Und übermorgen, da ist es dann wieder länger sonnig, teilweise nur wolkig und dann weniger eigentlich Gewitter oder Schauer mit dabei. Und der Topwert in den nächsten Tagen, der liegt bei heißen 39 Grad.
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5: Und wir schauen einmal auf die Straße. Hier müsst ihr einmal aufpassen. Es wird geblitzt auf der B469 Richtung Seligenstadt. Kurz nach der Abfahrt zur B26 in der 80er-Zone. Habt ihr noch was gesehen? Ein Stau oder Blitzer? Meldet es gerne kostenfrei 0800 007 0076.
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0: Die Vorschläge für das Jugendwort des Jahres sind jetzt draußen. Und was passiert, wenn die ganz offiziell in der Tagesschau vorgestellt werden? Das hört ihr jetzt.
1: 6-7. Crash out. Digger. Gute Käse. Macker. Peak. Ragebait. Schere. Super. Du bist gut genug.
0: Susanne Daubner, mittlerweile eine Legende. Sogar mit Gesangseinlage finden wir natürlich mega. In gut 3 Wochen wird das Jugendwort des Jahres vorgestellt. Bis dahin könnt ihr noch abstimmen auf der Homepage vom Langenscheid Verlag. Aber, kleiner Haken, ihr müsst dafür natürlich Jugendliche sein. Heißt zwischen 11 und 20 Jahre. Und Leute, also ich muss sagen, da bin ich natürlich raus.
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0: Kurz vor halb zwei haben wir es. Ihr hört Radio Galaxy am Nachmittag mit den besten aktuellen Hits. Und gleich ist es ein richtiger Sommerhit bei uns in der Playlist. Fever Dream von Alex Warren. Der passt perfekt zu diesem Sonnenschein. Außerdem ist Taylor Swift mit am Start. I knew it, I knew you. Passend zum frisch angelaufenen Toy Story Film. Das ist der Soundtrack dazu. Der ist frisch bei uns reingekommen. Den hören wir uns gleich gemeinsam mal an. Hier auf Radio Galaxy und natürlich auch über unseren Webstream auf radiogalaxy.de.
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12: Und wir schauen einmal auf die Straße. Hier müsst ihr einmal aufpassen. Es wird geblitzt auf der B469 Richtung Seligenstadt. Kurz nach der Abfahrt zur B26 in der 80er-Zone. Habt ihr noch was gesehen? Ein Stau oder Blitzer? Meldet es gerne kostenfrei 0800 007 0076.
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Hier ist Radio Galaxy und Grüße gehen raus an alle, die vielleicht jetzt erst in die Mittagspause verschwinden. Vielleicht ein bisschen verspätet, aber besser spät als nie, sage ich mal. Ich hoffe, ihr könnt den Sonnenschein da draußen ein bisschen genießen und findet irgendwo vielleicht noch ein schattiges Plätzchen und könnt da was Schönes essen. Wir haben den passenden Soundtrack für euch dazu. Harry Styles sitzt bei uns in der Playlist mit American Girls. Ganz entspannte Nummer. Perfekt, um jetzt mal ein bisschen durchzuschnaufen. Hier auf Radio Galaxy, das sind die besten aktuellen Hits. Nur für euch.

Sonnenscheinpur haben wir in ganz Bayern. Und das ist kein Wunder, dass der hier auch gerade total abgeht. Vor allem auf Social Media. Moving to the Sun, die brandneue Single von Üschel. Ja, und der klingt aber schon so nach Sonnenschein, Meer und dazu ein kühles Getränk in der Hand. Das ist also auch der perfekte Soundtrack, wenn ihr jetzt gerade im Büro seid und euch da vielleicht auch hinträumen wollt, könnt ihr das mit dem hier tun. Hier ist Üschel für euch auf Radio Galaxy.

0: Rein in die neue Stunde. Kygo, Khaled und Griffin am Start mit Save My Love. Ihr Hammer-Feature lieben wir einfach. Das ist was wir jetzt auf jeden Fall am Nachmittag brauchen, um noch ein bisschen zu entspannen. Außerdem ganz frisch dann auch mit dabei Stay, die ganz neue Nummer von Leonie und Callum Scott. Hammer-Feature geworden. Gibt es auch gleich für euch auf die Ohren hier auf Radio Galaxy.
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23: Ich bin Stefan Schütz. Bundespräsident Steinmeier hat die neuen Minister in den Ressorts Verkehr und Gesundheit sowie im Kanzleramt ernannt. Er überreichte die Urkunden an die CDU-Politiker Steffen Bilger, Carsten Linnemann und Nina Wagen. Tanja Wagner berichtet.
24: Die neuen Ressortchefs müssen noch im Bundestag vereidigt werden. Das soll nach der Sommerpause Anfang September passieren. Bundespräsident Steinmeier kritisiert das und auch andere Experten sehen das Vorgehen der Bundesregierung rechtlich durchaus kritisch. Allerdings müssten andernfalls alle 630 Bundestagsabgeordnete extra aus dem Urlaub nach Berlin gerufen werden. Ein kostspieliges Unterfangen.
23: BMW will Medienberichten zufolge weltweit 8000 Stellen streichen. Fachleute gehen davon aus, dass etwa die Hälfte davon in Deutschland betroffen ist. Der Stellenabbau beim Münchner Autobauer soll über natürliche Fluktuation sowie ein Abfindungsproblem

0: Förderprogramm auf freiwilliger Basis erfolgen. Wer sich noch ein bezahlbares Einfamilienhaus leisten will, muss aufs Land oder in strukturschwache Gegenden. Das zeigt eine Untersuchung des Wirtschaftsforschungsinstituts Köln. Am günstigsten ist es im Saarland, Schleswig-Holstein und Sachsen-Anhalt. Da gehen rund 25% des Nettoeinkommens für die Kreditrate weg. In Berlin, Bayern und Hamburg sind es im Schnitt 40% oder mehr. Wegen der hohen Waldbrandgefahr steigen über Bayern Flugzeuge auf, um die Lage zu beobachten. Angeordnet wurden die Flüge in Niederbayern und in der Oberpfalz. Forstministerin Kaniber ruft zur Vorsicht auf. Auf keinen Fall sollte mit offenem Feuer hantiert oder geraucht werden im Wald. Schlecht ist auch, Fahrzeuge auf leicht entzündlichen Wiesen oder an Waldwegen zu parken.
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2: Maximal 30 bis heiße 37 Grad sind jetzt am Nachmittag bei uns drin in ganz Bayern. Die Sonne, sie knallt runter und dazu sind nur ganz wenige Wolken am Himmel. Der Galaxy-Wetter-Trend für die nächsten Tage. Morgen scheint auch die Sonne. Am Nachmittag ziehen aber teilweise schon bei euch die ersten Wolken auf. Und dann sind auch Schauer und Gewitter möglich. Und übermorgen auch viel Sonne mit am Start. Nur ganz wenige Wolken und auch da ganz vereinzelt noch Schauer und Gewitter. Und der Topwert, der liegt bei heißen 39 Grad in den nächsten Tagen.
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4: Und wir schauen einmal auf die Straße. Hier müsst ihr aufpassen, wenn ihr auf der A3 Frankfurt in Richtung Würzburg unterwegs seid. Zwischen Oberzhausen und der Ausfahrt Hanau besteht eine Gefahr durch einen defekten LKW. Ansonsten ebenfalls auf der A3 Würzburg Richtung Frankfurt. Auf der Höhe der Raststätte Weißkirchen Nord besteht eine Gefahr durch Gegenstände auf der Fahrbahn. Ansonsten wird auch noch geblitzt in Aschaffenburg auf der Lindenallee. Wenn ihr Richtung Klinikum fahrt, auf der rechten Seite, hier sind nur 30 erlaubt. In Weilbach, wenn ihr nach Amorbach fahrt, hier sind nur 30 erlaubt. Und auf der B469 Richtung Seligenstadt, kurz nach der Abfahrt zur B26 in der 80er-Zone. Habt ihr noch was gesehen, einen Stau oder Blitzer, meldet es gerne kostenfrei. 0800
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Wassersparen ist aktuell bei der Hitze richtig wichtig und Schweinfurt zeigt jetzt, wie es geht. Schönen Nachmittag, Moritz hier auf Radio Galaxy für Bayern. Ja, ihr bei euch in Schweinfurt, ihr gießt die Blumen jetzt mit Abwasser, habe ich gelesen. Also klar, bei der Hitze, da ist es überall kostbar, das Wasser. Aber ihr Schweinfurter, ihr geht jetzt einen ganz neuen Weg. Parks, Bäume und Blumen werden künftig mit speziell aufbereitetem Abwasser bewässert. Aber keine Sorge, das Wasser, das landet natürlich in Schweinfurt jetzt nicht im Trinkglas. Da könnt ihr beruhigt sein. Ne? Es wird dann natürlich gründlich gereinigt und dann ist es für die Bewässerung auch bestens geeignet. Die Idee dahinter ist natürlich simpel, wertvolles Trinkwasser sparen und trotzdem dafür sorgen, dass die Stadt auch im trockenen Sommer grün bleibt. Und Leute, ich muss sagen, das ist richtig smart. Und da hoffen wir doch, dass dieses Pilotprojekt auch in ganz Bayern dann auch mal ausgeweitet wird. Ihr hört Radio Galaxy am Nachmittag und das sind die besten aktuellen Hits.

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0: wieder Moritz hier. Es ist kurz vor 3:30 und ihr hört Radio Galaxy und das natürlich auch über eure Smart Speaker. Gerne mal ausprobieren. Und Leute, ich bin ein totaler Ed Sheeran-Fan, deswegen freue ich mich, dass er gleich am Start ist. Aber nicht alleine, er hat sich nämlich zusammengetan mit Martin Garrix, genauer gesagt, der hat ihn angefragt eigentlich, für Repeated. Eine Hammernummer, richtig geiles Feature geworden. Der eine baut Hammerbeats und der andere kann halt richtig gut singen. Gibt's gleich für euch auf die Ohren, genauso wie Bebe Rexha mit New Religion. Das ist ein alter Kult-Party-Hit. In einem kleinen Update 2.0 quasi. Gleich hier auf Radio Galaxy.
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13: Und wir schauen einmal auf die Straße. Hier müsst ihr aufpassen, wenn ihr auf der A3 Frankfurt in Richtung Würzburg unterwegs seid. Zwischen Oberzhausen und der Ausfahrt Hanau besteht eine Gefahr durch einen defekten LKW. Ansonsten ebenfalls auf der A3 Würzburg Richtung Frankfurt. Auf der Höhe der Raststätte Weißkirchen Nord besteht eine Gefahr durch Gegenstände auf der Fahrbahn. Ansonsten wird auch noch geblitzt in Aschaffenburg auf der Lindenallee. Wenn ihr Richtung Klinikum fahrt, auf der rechten Seite, hier sind nur 30 erlaubt. In Weilbach, wenn ihr nach Amorbach fahrt, hier sind nur 30 erlaubt. Und auf der B469 Richtung Seligenstadt, kurz nach der Abfahrt zur B26 in der 80er-Zone. Habt ihr noch was gesehen, einen Stau oder Blitzer, meldet es gerne kostenfrei. 0800
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Hier ist Radio Galaxy am Nachmittag mit Moritz. Ich freue mich, dass ihr mit am Start seid und wir kommen noch ganz entspannt durch. Wir wollen es ja nicht übertreiben, ne? Es ist richtig heiß draußen. Die Sonne, sie brennt runter und dann, da müssen wir überhaupt gar keine Eile. Da darf man gerne alles auch in der halben Geschwindigkeit erledigt werden. Vor allem gerade auf der Arbeit. Grüße gehen raus an Chef. Wir haben für euch den passenden Soundtrack. Auf jeden Fall Holly Humberstone jetzt mit To Love Somebody. Das ist was zum Dahinschmeißen, was auch, wo man sich einfach ein bisschen zurücklehnen kann und den dann genießen kann. Gibt's jetzt für euch. Das sind die besten aktuellen Hits hier auf Radio Galaxy.

Jetzt dauert's nicht mehr lange. Übermorgen, da erscheint ihr neues Album. Ariana Grande ist jetzt für euch am Start. Sie hat uns nämlich schon Hate That I Made You Love Me geschickt, den wohl persönlichsten Liebessong ever. So hat sie ihn angekündigt und schon von dem brandneuen Album. Wir lieben diese Nummer einfach, gibt sie jetzt für euch auf die Ohren und es steigert unsere Vorfreude auf übermorgen dann auch schon, wenn dann das neue Album erscheint. Ich freue mich schon richtig drauf. Aber hier ist sie erstmal für euch mit dieser Single-Auskopplung. Das ist Ariana Grande für euch auf Radio Galaxy.

0: So kommen wir gut durch unseren Nachmittag an diesem Mittwoch. Das sind die besten aktuellen Hits hier auf Radio Galaxy. Mit denen starten wir natürlich auch gleich in die nächste Stunde noch rein. Die Die von Shakira und Burna Boy bei uns in der Playlist. Klar, der erinnert uns noch ein bisschen an die Fußball-Weltmeisterschaft. Ist aber auch so ein richtiger Sommerbanger, finde ich. Shakira und Sommer, das gehört einfach dazu. Gibt's gleich für euch in der Playlist. Außerdem mit dabei, dann auch ganz, ganz frisch, One Republic mit Need Your Love. Ja, ganz frisch erschienen, ganz neu bei uns in der Playlist.
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12: Ich bin Stefan Schütz. Die Bundesregierung will die Energiewende umgestalten. Mit neuen Regeln sollen die Stromkosten sinken und Steuergelder zielgerichteter eingesetzt werden. Nicht alle sind zufrieden, weiß Tanja Wagner.
13: Schon heute sind die erneuerbaren Energien mit einem Anteil von 60% die wichtigste Stromquelle Deutschlands. Ziel der Reform ist es, das ungezügelte Wachstum zu bremsen, den Zubau besser regional zu steuern. Für Privatleute etwa bedeutet das, dass sie für ihre kleine Solaranlage auf dem Dach ab 2027 keine feste Einspeisevergütung mehr erhalten. Kritiker sehen die Energiewende in Gefahr.
12: Münchens Altbürgermeister Reiter feiert einen juristischen Erfolg. Die Regierung von Oberbayern hat das Disziplinarverfahren gegen ihn eingestellt, trotz Pflichtverstößen bei bezahlten Nebenämtern beim FC Bayern. Es läge kein schwerwiegender Fall vor, heißt es. Allein als Mitglied des Verwaltungsrats kassierte Reiter ohne Genehmigung 90.000 Euro. Nach Bekanntwerden ging die Bürgermeisterwahl für ihn verloren. Ganz vorsichtige Waldbrandentwarnung aus Spanien, denn richtig gebannt ist die Gefahr noch nicht, auch in Bordeaux nicht. Rund um Madrid dürfen nach fast einer Woche etwa 50.000 Menschen zurück in ihre Häuser und Wohnungen. Für rund 40.000 weitere gilt eine Sperre noch. Die Einsatzkräfte versprechen aber, dass es auch für sie bald gute Nachrichten gibt. Grund zur Vorsicht, die vierte Hitzewelle des Sommers hat gerade begonnen. Die italienische Fluglinie und Lufthansa-Tochter ITA Airways erlaubt ab Montag auch große Hunde in der Kabine, ganz ohne Transportbox. Bis zu 30 Kilo dürfen die Vierbeiner wiegen. Der Service lässt sich schon jetzt buchen für ausgewählte Inlandsflüge in Italien. Die Airline erklärte, dass Passagiere den Sitzplatz wechseln dürfen, wenn sie Angst vor Hunden oder eine Allergie haben.
10: Und jetzt Aktuelles aus unserer Region.
14: Mit Marlene. Gleich 3 Schulen in der Region sind zum Ziel von Einbrechern und Vandalen geworden. Betroffen sind Obernburg, Stockstadt und Freigericht. Vivian Marx.
15: In Obernburg

0: und Stockstaat sind Unbekannte gewaltsam in Schulgebäude eingedrungen, haben Räume durchsucht und erhebliche Schäden hinterlassen. Ob die beiden Taten zusammenhängen, wird aktuell geprüft. Auch an einer Grundschule in Freigericht haben Unbekannte randaliert. Sie zerstörten eine Scheibe, beschädigten die Fassade, rissen Pflastersteine aus dem Boden und schmierten ein Hakenkreuz an die Wand. Dort liegt der Schaden im vierstelligen Bereich. In allen drei Fällen fehlt von den Tätern bislang jede Spur.
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3: Ganz viel Sonnenschein haben wir jetzt bei uns am Nachmittag. Dazu nur ganz wenige Wolken am bayerischen Himmel und es wird noch richtig heiß. 30 bis 37 Grad sind hier maximal drin. Der Galaxy-Wettertrend für die nächsten Tage. Morgen scheint auch die Sonne. Am Nachmittag ziehen allerdings ein paar Wolken auf. Teilweise Schauer und Gewitter bei euch möglich. Und übermorgen, da ist es dann wieder länger sonnig, teilweise nur wolkig und dann weniger eigentlich Gewitter oder Schauer mit dabei. Und der Top in den nächsten Tagen, der liegt bei heißen 39 Grad.
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1: Wir schauen nochmal auf die Straße. Hier müsst ihr einmal aufpassen. Auf der A3 Frankfurt Richtung Würzburg an der Ausfahrt Hanau. Hier ist ein defekter LKW. Und ansonsten auf der A3 Würzburg Richtung Frankfurt an der Einfahrt von der Raststätte Weißkirchen Nord. Hier sind Gegenstände auf der Fahrbahn. Ansonsten wird noch geblitzt. In Aschaffenburg auf der Lindenallee Richtung Klinikum auf der rechten Seite. Hier sind nur 30 erlaubt. Und in Weilbach, wenn ihr nach Amorbach fahrt, hier sind ebenfalls nur 30 erlaubt. Habt ihr noch was gesehen? Ein Stau oder Blitz, meldet es gerne kostenfrei 0800 007 0076.
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0: Hi, der Moritz hier und ganz Bayern hat wieder mitgerätselt beim großen Galaxy-Produkte-Raten und dieses Mal war es wirklich nicht so einfach. Das hier, das war die Produktbewertung, die Kollege Dippi rausgesucht hat.
1: Super Gerät, ganz leicht stufenlos verstellbar, sehr leise, es sind fast keine Geräusche zu hören. Auf Wunsch, schöner Lichteffekt zuschaltbar. Hab eine Küchenrolle als Deckchen drunter gelegt.
2: Gut, also, wir brauchen natürlich eure Hilfe. Dann darf Katharina noch.
3: Ich sag eine Kaffeemaschine. Wegen dem Licht, dass man da irgendwie halt auch, dass man vielleicht nicht das Hauptlicht anmachen muss in der Küche, sondern dass man das eben zentral an der Maschine dran hat und dass sie schön leise ist, wenn sie den Kaffee macht und Stufen. Naja, da hätte ich halt jetzt gesagt, man hat verschiedene gerade, um einzustellen, wie fein die Bohnen dann gemahlen werden, bevor der Kaffee zubereitet wird.
2: So viele Details, das muss eigentlich richtig sein,
1: ich glaube, sie sollte Botschafterin werden für diese Kaffeemaschine. In dem Fall ist es aber nicht die richtige Lösung.
2: Was?
1: Es ist was?
2: Ich weiß es nicht.
1: Ein Zimmerbrunnen!

0: MTTP.
1: Das war ja gar nicht so schwer.
0: Doch, was schon, mein Gott.
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0: Leute, kurz vor 3:30 haben wir es. Der Moritz hier, hi. Aber ich habe so einen kleinen Durchhänger, muss ich sagen. Wenn es euch auch so geht, dann empfehle ich ein schönes Käffchen. Das schadet nie. Ich glaube, ich lasse mir auch gleich nochmal einen raus. Und während die Kaffeemaschine läuft, da hören wir uns den zusammen gleich an. Der Teddy Swims, Mr. Know-It-All. Ganz entspannte Nummer, ne? Und seine Hammerstimme obendrauf lieben wir einfach. Und damit wir danach wieder wach werden, sind die Power Mädels von Flo für euch am Start mit Leak It. Ganz frisch bei uns reingekommen, gibt's gleich für euch auf die Ohren hier auf Radio Galaxy. 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
13: Wir schauen nochmal auf die Straße. Hier müsst ihr einmal aufpassen. Auf der A3 Frankfurt Richtung Würzburg an der Ausfahrt Hanau. Hier ist ein defekter LKW. Und ansonsten auf der A3 Würzburg Richtung Frankfurt an der Einfahrt von der Raststätte Weißkirchen Nord. Hier sind Gegenstände auf der Fahrbahn. Ansonsten wird noch geblitzt. In Aschaffenburg auf der Lindenallee Richtung Klinikum auf der rechten Seite. Hier sind nur 30 erlaubt. Und in Weilbach, wenn ihr nach Amorbach fahrt, hier sind ebenfalls nur 30 erlaubt. Habt ihr noch was gesehen? Ein Stau oder Blitz? Meldet es gerne kostenfrei 0800. 007-0076.
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Schönen Mittwochnachmittag wünsche ich euch. Hier ist Radio Galaxy und jetzt gibt es ein bisschen Power für unseren Nachmittag, damit wir noch gut durchkommen. Ich habe mir gerade noch ein Käffchen durchgelassen. Das heißt, da passt der jetzt auch noch perfekt, ja, um ein bisschen Energie zu sammeln. Turn the Lights Off von Kato. Eigentlich schon länger ein Hit, aber jetzt erst rübergeschwappt zu uns auch nach Deutschland. Natürlich vor allem auch durch Social Media, das darf man nicht bestreiten, aber ist einfach eine Hammernummer. Kennt ihr vielleicht also vom Durchscrollen auch schon? Den gibt es jetzt für euch in voller Länge hier auf Radio Galaxy.

0: Ersten Hammer Coachella-Auftritt, dann auch noch Halftime-Show bei der Fußball-Weltmeisterschaft. Also ich würde sagen, es läuft für Justin Bieber. Und deshalb ist der auch aus den Charts gerade nicht mehr rauszukriegen. Und deshalb ist der hier auch total weiterhin angesagt. Beauty and the Beat, sein altes Feature zusammen mit Nicki Minaj, den hört ihr einfach noch rauf und runter. Und deshalb bekommt ihr ihn jetzt auch wieder hier bei uns auf Radio Galaxy in der Playlist.
1: No.

0: Jetzt dürfte es dann nicht mehr so lange dauern, in gut 2 Wochen. Da wird der Sommerhit des Jahres frühestens gekürt. Da müssen wir uns ja überraschen lassen. Spielt ja ganz viel rein, Chartplatzierungen und wie sind auch so gerade die Vibes, was fühlen die Leute so. Das wird alles erhoben, ja, bei einer richtigen Marktforschung. Und dann gibt es den Sommerhit des Jahres. Aber er hier, der ist ein großer Anwärter. Alex Warren mit Fever Dream, der ist gleich für euch bei uns in der Playlist hier auf Radio Galaxy. Der macht auf jeden Fall schon mal richtig Bock auf den Sommer und vor allem auch jetzt dann auf unseren Feierabend. Dann können wir nur vielleicht irgendwo in einem Biergarten oder so ein kühles Getränk genießen.
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13: Ich bin Stefan Schütz. Mit dem Einsatz künstlicher Intelligenz sollen Asyl- und Visaverfahren schneller bearbeitet werden. Einen entsprechenden Gesetzentwurf hat das Bundeskabinett auf den Weg gebracht. Tanja Wagner berichtet.
14: Ausländer- und Flüchtlingsbehörden und Auswärtiges Amt sollen sämtliche Daten verwenden dürfen, um KI-Modelle zu trainieren. Das soll die Bearbeitung einfacher und schneller machen. Auch sollen die Angaben der Antragsteller mit öffentlichen Daten aus dem Netz abgeglichen werden dürfen. Entscheidung soll am Ende aber der Sachbearbeiter treffen, nicht der Algorithmus.
13: Wer eine Solaranlage auf dem Hausdach hat, bekommt bald weniger Geld, wenn der überschüssige Strom ins öffentliche Netz fließt. Ein geplantes Gesetz sieht vor, dass solche Dachanlagen für bis zu maximal 3 Jahre eine geringere Summe bringen sollen als aktuell. Gleichzeitig will die Regierung eine Direktvermarktung starten, über die es einen Bonus von 1,5 Cent pro Kilowattstunde verkauften Strom gibt. Die neuen Minister in der Bundesregierung haben jetzt offiziell ihre Ernennungsurkunde von Bundespräsident Steinmeier bekommen. Damit können der neue Verkehrsminister Bilger, der neue Gesundheitsminister Linnemann und die neue Kanzleramtschefin Waken heute noch ihre Amtsgeschäfte übernehmen. Im Bundestag vereidigt werden sie erst nach der parlamentarischen Sommerpause im September. Die Waldbrandgefahr kann in einigen Teilen Bayerns nicht größer sein als aktuell. Das ist der Grund, warum in einigen Regierungsbezirken von oben auf das Geschehen geschaut wird. In Niederbayern und der Oberpfalz wurden Beobachtungsflüge angeordnet. In Ober- und Unterfranken soll das in den kommenden Tagen passieren. Forstministerin Karniber ruft wegen der Waldbrandgefahr zu Vorsicht auf.
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15: Mit Marlene. Gleich 3 Schulen in der Region sind zum Ziel von Einbrechern und Vandalen geworden. Betroffen sind Obernburg, Stockstadt und Freigericht. Vivian Marx.
16: In Obernburg und Stockstadt sind Unbekannte gewaltsam in Schulgebäude eingedrungen, haben Räume durchsucht und erhebliche Schäden hinterlassen. Ob die beiden Taten zusammenhängen, wird aktuell geprüft. Auch an einer Grundschule in Freigericht haben Unbekannte randaliert. Sie zerstörten eine Scheibe, beschädigten die Fassade, rissen Pflastersteine aus dem Boden und schmierten ein Hakenkreuz an die Wand. Dort liegt der Schaden im 4-stelligen Bereich. In allen 3 Fällen fehlt von den Tätern bislang jede Spur.
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18: Maximal 30 bis heiße 37 Grad sind jetzt am Nachmittag bei uns drin in ganz Bayern. Die Sonne, sie knallt runter und dazu sind nur ganz wenige Wolken am Himmel. 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

0: Trend für die nächsten Tage. Morgen scheint auch die Sonne. Am Nachmittag ziehen aber teilweise schon bei euch die ersten Wolken auf. Und dann sind auch Schauer und Gewitter möglich. Und übermorgen auch viel Sonne mit am Start. Nur ganz wenige Wolken. Und auch da ganz vereinzelt noch Schauer und Gewitter. Und der Topwert, der liegt bei heißen 39 Grad in den nächsten Tagen.
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2: So, wir schauen einmal auf die Straße. Ihr müsst aufpassen auf der A3 Frankfurt Richtung Würzburg zwischen Obertshausen und Hanau. Hier besteht eine Gefahr durch Gegenstände auf dem linken Fahrstreifen. Ansonsten auf der B469 Stockstadt Richtung Wörth am Main zwischen Aschaffenburg, Großostheim Mitte und Niedernberg, Großostheim Süd sowie Sulzbach und Leidersbach. Hier besteht eine Gefahr durch ein defektes Fahrzeug und der rechte Fahrstreifen ist deswegen blockiert. Ansonsten ebenfalls auf der A3 Frankfurt Richtung Würzburg zwischen Obertshausen und Hanau. Hier besteht eine Gefahr durch einen Fahrradfahrer auf der Fahrbahn. Ansonsten A3 Frankfurt Richtung Würzburg an der Ausfahrt Hanau. Hier ist ein defekter LKW. Passt hier bitte auf. Und zu allerletzt A3 Würzburg Richtung Frankfurt. An der Einfahrt vor der Raststätte Weißkirchen Nord, hier sind Gegenstände auf der Fahrbahn. Ansonsten wird noch geblitzt in Aschaffenburg auf der Lindenallee. Wenn ihr zum Klinikum fahrt, auf der rechten Seite, hier sind nur 30 erlaubt. Und in Weilbach, wenn ihr Richtung Amorbach fahrt, hier sind auch nur 30 erlaubt. Habt ihr noch was gesehen, Stau oder Blitzer, meldet es gerne kostenfrei 0800 007 0076.
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0: Vorschläge für das Jugendwort des Jahres sind jetzt draußen. Und was passiert, wenn die ganz offiziell in der Tagesschau vorgestellt werden? Das hört ihr jetzt.
1: 6-7, Crash Out, Digger, Gute Käse, Macker, Peak, Rage Bait, Schere, Super, Du bist gut genug.
0: Susanne Daubner, mittlerweile eine Legende. Sogar mit Gesangseinlage finden wir natürlich mega. In gut 3 Wochen wird das Jugendwort des Jahres vorgestellt. Bis dahin könnt ihr noch abstimmen auf der Homepage vom Langenscheid Verlag. Aber, kleiner Haken, ihr müsst dafür natürlich Jugendliche sein. Heißt zwischen 11 und 20 Jahre. Und Leute, also ich muss sagen, da bin ich natürlich raus.
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0: Wertevoll, wir haben kurz vor 4:30. Ihr hört Radio Galaxy mit Moritz am Nachmittag. Ich freue mich, dass ihr am Start seid. Und hey, wir kommen noch ganz entspannt jetzt auf jeden Fall durch unseren Mittwochnachmittag. Kygo, Khaled und Griffin gleich am Start mit Save My Love. Hammernummer, ich liebe sie einfach. Und Taylor Swift ist am Start. Da ist ja der neue Toy Story Film gerade angelaufen. Sie hatte da einen Soundtrack beigesteuert. Das ist I Knew It, I Knew You. Der ist deshalb natürlich auch ganz frisch bei uns in der Playlist gelandet. Den gibt's gleich für euch auf die Ohren hier auf Radio Galaxy. Und natürlich hört ihr uns auch im Auto komplett rauschfrei über DAB+.
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3: So, wir schauen einmal auf die Straße. Ihr müsst aufpassen auf der A3 Frankfurt Richtung Würzburg zwischen Obertshausen und Hanau. Hier besteht eine Gefahr durch Gegenstände auf dem linken Fahrstreifen. Ansonsten auf der B469 Stockstadt Richtung Wörth am Main zwischen Aschaffenburg, Groß-Ostheim Mitte und Niedernberg, Groß-Ostheim Süd sowie Sulzbach und Leidersbach. Hier besteht eine Gefahr durch ein defektes Fahrzeug und der rechte Fahrstreifen ist deswegen blockiert. Ansonsten ebenfalls auf der A3 Frankfurt Richtung Würzburg zwischen Obertshausen und Hanau. Hier besteht eine Gefahr durch einen Fahrradfahrer auf der Fahrbahn. Ansonsten A3 Frankfurt Richtung Würzburg an der Ausfahrt Hanau. Hier ist ein defekter LKW. Passt hier bitte auf. Und zu allerletzt A3 Würzburg Richtung Frankfurt an der Einfahrt vor der Raststätte Weißkirchen Nord. Hier sind Gegenstände auf der Fahrbahn. Ansonsten wird noch geblitzt in Aschaffenburg auf der Lindenallee. Wenn ihr zum Klinikum fahrt, auf der rechten Seite, hier sind nur 30 erlaubt. Und in Weilbach, wenn ihr Richtung Amorbach fahrt, hier sind auch nur 30 erlaubt. Habt ihr noch was gesehen, Stau oder Blitzer, meldet es gerne kostenfrei 0800 007 0076.
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Schönen Mittwochnachmittag wünsche ich euch, Moritz hier auf Radio Galaxy. Ich freue mich, dass ihr mit am Start seid. Und Leute, jetzt ist auch schon mal so ein bisschen der Zeitpunkt, um ans Wochenende zu denken, oder? Zu schauen, was geht denn eigentlich bei uns ums Eck und was sind da vielleicht so für Events? Oder was ist auch der schönste Badesee? Wir haben ganz, ganz viel Tolle bei uns in Bayern. Also, da kann man sich so langsam Gedanken machen. Ich bin da auch noch ein bisschen planlos und gehe jetzt mal ein bisschen so ein bisschen durch und google mal so ein bisschen nebenher, würde ich sagen. Und während wir unsere Wochenendplanung jetzt machen, da läuft jetzt Temper City hier auf Radio Galaxy mit Self-Aware. Eine ganz entspannte Nummer. Das sind die besten aktuellen Hits für unseren Nachmittag.

Jason Derulo ist jetzt für uns am Start. Zusammen mit DJ Gotcha, Michiko, ihr ja, Hammer-Feature. Und Jason Derulo, ja, immer gut durchtrainiert, braun gebrannt. Ja, schön mit Sixpack. Und das sieht man auch im aktuellen Musikvideo zu diesem Hit. Dabei ist das auch so ein bisschen zusammengestöpselt. DJ Gotcha hatte eigentlich den Song mal ohne ihn produziert. Aber Jason Derulo fand den anscheinend so geil, dass er gesagt hat, ey komm, da lass uns eine gemeinsame Sache draus machen. Das ist das Ergebnis. Gibt's jetzt für euch auf Radio Galaxy.

0: Ab geht's in Richtung Wochenende. Gleich hier auf Radio Galaxy zusammen mit BB Rexha und New Religion. Ein alter Kult-Party-Hit, den sie sich da geschnappt hat. Schön die Bassline und dann hat sie neu drüber gesungen. Hammerbanger. Und den gibt's gleich für euch. Das ist New Religion für euch in der Playlist. Und der macht auch schon ein bisschen Bock aufs Wochenende, muss ich sagen. Und jetzt auch für den Feierabend, ne? Vielleicht geht ihr heute Abend auch noch feiern. Also, kleines Warm-up gleich für euch hier auf Radio Galaxy.
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4: Ich bin Stefan Schütz. In Teilen Bayerns gilt die höchste Waldbrandgefahrenstufe. In Niederbayern und der Oberpfalz laufen deshalb Beobachtungsflüge. In Ober- und Unterfranken sollen weitere folgen. Währenddessen kämpfen rund um Bordeaux gut 2000 Feuerwehrleute weiter gegen Brandherde. Viele der rund 220.000 Evakuierten dürfen in ihre eigenen vier Wände zurückkehren. Auch bei Madrid wurden erste Evakuierungen aufgehoben. Gute Nachricht für Münchens Altbürgermeister Reiter. Die Regierung von Oberbayern hat das Disziplinarverfahren gegen ihn eingestellt, trotz Pflichtverstößen bei bezahlten Nebenämtern beim FC Bayern. Es läge kein schwerwiegender Fall vor, heißt es. Allein als Mitglied des Verwaltungsrats kassierte Reiter ohne Genehmigung 90.000 Euro. Nach Bekanntwerden ging die Bürgermeisterwahl für ihn verloren. Asyl- und Visa-Verfahren sollen künftig mit Hilfe von künstlicher Intelligenz schneller bearbeitet werden. Die Bundesregierung will, dass Behörden unter anderem Angaben von Antragstellern automatisch mit Daten abgleichen können, die öffentlich sind. Die endgültige Entscheidung über die Verfahren bleibt aber bei den Mitarbeitern. Die Bundestagsfraktionen von CDU und CSU haben einen neuen Vorsitzenden. Es ist der bisherige Kanzleramtschef Frei. Der CDU-Politiker erhielt knapp 92% der Stimmen und folgt auf Jens Spahn. Er war über die Affäre um die Leihmutterschaft seines Kindes gestolpert.
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6: Mit Marlene. Gleich drei Schulen in der Region sind zum Ziel von Einbrechern und Vandalen geworden. Betroffen sind Obernburg, Stockstadt und Freigericht. Vivian Marx.
7: In Obernburg und Stockstadt sind Unbekannte gewaltsam in Schulgebäude eingedrungen, haben Räume durchsucht und erhebliche Schäden hinterlassen. Ob die beiden Taten zusammenhängen, wird aktuell geprüft. Auch an einer Grundschule in Freigericht haben Unbekannte randaliert. Sie zerstörten eine Scheibe, beschädigten die Fassade, rissen Pflastersteine aus dem Boden und schmierten ein Hakenkreuz an die Wand. Dort liegt der Schaden im vierstelligen Bereich. In allen drei Fällen fehlt von den Tätern bislang jede Spur.
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8: Ganz viel Sonnenschein haben wir jetzt bei uns am Nachmittag. Dazu nur ganz wenige Wolken am bayerischen Himmel und es wird noch richtig heiß. 30 bis 37 Grad sind hier maximal drin. Der Galaxy-Wettertrend für die nächsten Tage. Morgen scheint auch die Sonne. Am Nachmittag ziehen allerdings ein paar Wolken auf. Teilweise Schauer und Gewitter bei euch möglich. Und übermorgen, da ist es dann wieder länger sonnig, teilweise nur wolkig und dann weniger eigentlich Gewitter oder Schauer mit dabei. Und der Top Wert in den nächsten Tagen, der liegt bei heißen 39 Grad.
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6: Und wir schauen nochmal auf die Straße. Ihr müsst ja aufpassen auf der B469 Stockstadt Richtung Wörth am Main zwischen Aschaffenburg und Großostheim Mitte und Niedernberg sowie Großostheim Süd, Sulzbach und Leidersbach. Hier besteht eine Gefahr durch ein defektes Fahrzeug. Der rechte Fahrstreifen ist blockiert. Außerdem auf der A3 Frankfurt Richtung Würzburg an der Ausfahrt Hanau hieß ein defekter LKW. Und auf der A3 Würzburg Richtung Frankfurt an der Einfahrt von der Raststätte Weißkirchen Nord hier sind Gegenstände auf der Fahrbahn. Ansonsten wird noch geblitzt in Aschaffenburg auf der Lindenallee, wenn ihr Richtung Klinikum fahrt, auf der rechten Seite. Hier sind nur 30 erlaubt. Und in Weilbach, wenn ihr Richtung Amorbach fahrt, hier sind auch nur 30 erlaubt. Habt ihr noch was gesehen an Stau oder Blitzer, meldet es gerne kostenfrei 0800 007 0076.
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0: wieder Moritz hier und ganz Bayern hat wieder mitgerätselt beim großen Galaxy-Produkte-Raten und dieses Mal war es wirklich nicht so einfach. Das hier, das war die Produktbewertung, die Kollege Dippi rausgesucht hat.
1: Super Gerät, ganz leicht stufenlos verstellbar, sehr leise, es sind fast keine Geräusche zu hören. Auf Wunsch, schöner Lichteffekt zuschaltbar. Hab eine Küchenrolle als Deckchen drunter gelegt.
2: Gut, also, wir brauchen natürlich eure Hilfe. Dann darf Katharina noch.
3: Ich sag eine Kaffeemaschine. Wegen dem Licht, dass man da irgendwie halt auch, dass man vielleicht nicht das...

0: Hauptlicht anmachen muss in der Küche, sondern dass man das eben zentral an der Maschine dran hat und dass sie schön leise ist, wenn sie den Kaffee macht und Stufen. Naja, da hätte ich halt jetzt gesagt, man hat verschiedene Grade, um einzustellen, wie fein die Bohnen dann gemahlen werden, bevor der Kaffee zubereitet wird.
1: So viele Details, das muss eigentlich richtig sein.
2: Ich glaube, sie soll die Botschafterin werden für diese Kaffeemaschine. In dem Fall ist es aber nicht die richtige Lösung.
3: Was?
2: Es ist was?
1: Ich weiß es nicht.
2: Ein Zimmerbrunnen!
1: Hey! Vielen Dank, TTP.
2: Das war ja gar nicht so schwer.
1: Doch was schon, mein Gott.
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0: Hier ist Radio Galaxy um kurz vor 5:30 und wir begleiten euch auch auf dem Nachhauseweg, natürlich auch in den Öffis. Über die Galaxy App, die könnt ihr euch gerne noch kostenlos downloaden, falls ihr es noch nicht getan habt. Und dann bekommt ihr auch unterwegs die besten aktuellen Hits auf die Ohren. Gleich Die Die von Shakira und Burna Boy. Klar, den verbinden wir mit der WM, aber es ist auch ein Hammer Sommerhit. Gibt's gleich für euch auf die Ohren. Außerdem Repeated mit am Start, Martin Garrix zusammen mit Ed Sheeran, mein persönlicher Favorite. Und der ist also richtig gut geworden, auch diese Nummer. Gibt's gleich für euch. Brandneu bei uns hier auf Radio Galaxy.
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18: Und wir schauen nochmal auf die Straße. Ihr müsst ihr aufpassen auf der B469 Stockstadt Richtung Wörth am Main zwischen Aschaffenburg und Großostheim Mitte und Niedernberg sowie Großostheim Süd, Sulzbach und Deidersbach. Hier besteht eine Gefahr durch ein defektes Fahrzeug. Der rechte Fahrstreifen ist blockiert. Außerdem auf der A3 Frankfurt Richtung Würzburg an der Ausfahrt Hanau hieß ein defekter LKW. Und auf der A3 Würzburg Richtung Frankfurt an der Einfahrt von der Raststätte Weißkirchen Nord. Hier sind Gegenstände auf der Fahrbahn. Ansonsten wird noch geblitzt in Aschaffenburg auf der Lindenallee, wenn ihr Richtung Klinikum fahrt, auf der rechten Seite. Hier sind nur 30 erlaubt. Und in Weilbach, wenn ihr Richtung Amorbach fahrt, hier sind auch nur 30 erlaubt. Habt ihr noch was gesehen an Stau oder Blitzer, meldet es gerne kostenfrei 0800 007 0076.
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Wassersparen ist aktuell bei der Hitze richtig wichtig und Schweinfurt zeigt jetzt, wie es geht. Schönen Nachmittag, Moritz hier auf Radio Galaxy für Bayern. Ja, ihr bei euch in Schweinfurt, ihr gießt die Blumen jetzt mit Abwasser, habe ich gelesen. Also klar, bei der Hitze, da ist es überall kostbar, das Wasser. Aber ihr Schweinfurter, ihr geht jetzt einen ganz neuen Weg. Parks, Bäume und Blumen werden künftig mit speziell aufbereitetem Abwasser bewässert. Aber keine Sorge, das Wasser, das landet natürlich in Schweinfurt jetzt nicht im Trinkglas. Da könnt ihr beruhigt sein. Ne? Es wird dann natürlich gründlich gereinigt und dann ist es für die Bewässerung auch bestens geeignet. Die Idee dahinter ist natürlich simpel, wertvolles Trinkwasser sparen und trotzdem dafür sorgen, dass die Stadt auch im trockenen Sommer grün bleibt. Und Leute, ich muss sagen, das ist richtig smart. Und da hoffen wir doch, dass dieses Pilotprojekt auch in ganz Bayern dann auch mal ausgeweitet wird. Ihr hört Radio Galaxy am Nachmittag und das sind die besten aktuellen Hits.

Hier ist Radio Galaxy und wir haben Sonnenschein pur bei euch in Aschaffenburg. Das perfekte Wetter für Open-Air-Kino. Das gibt's gerade bei den Campus-Filmnächten auf dem Gelände der Technischen Hochschule in Aschaffenburg. Da könnt ihr noch täglich bis zum 8. August mit euren Besties einfach abends Filme schauen. Heute Abend im Programm ein Comedy-Drama mit Timothy Chalamet in der Hauptrolle. Das ist Marty Supreme. Die Tickets dafür gibt's online unter campus-filmnächte.de. Und los geht's dann heute Abend um 21:30, wenn es dann auch so richtig schön dunkel wird. Und da wünsche ich euch natürlich ganz, ganz viel Spaß heute Abend für alle Kurzentschlossenen. Das sind die Campus-Filmnächte bei euch in Aschaffenburg.

0: Es ist kurz vor sechs, ihr hört Radio Galaxy mit Moritz und ich verabschiede mich jetzt auch in meinen Feierabend. Wünsche euch einen tollen Mittwochabend und ganz entspannt starten wir da rein mit Teddy Swims und Mr. Know-It-All. Ganz entspannte Nummer und seine Hammerstimme obendrauf. Was zum Zurücklehnen und Genießen gleich hier auf Radio Galaxy. Außerdem sind Fastboy mit am Start. Beautiful Life, ihre ganz neue Nummer, ganz, ganz frisch bei uns in der Playlist gelandet. Gibt's auch gleich für euch auf die Ohren.
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7: Ich bin Stefan Schütz. Wer eine Solaranlage auf dem Hausdach hat, bekommt bald weniger Geld, wenn der überschüssige Strom ins öffentliche Netz fließt. Ein geplantes Gesetz sieht vor, dass solche Dachanlagen für bis zu maximal 3 Jahre eine geringere Summe bringen sollen als aktuell. Gleichzeitig will die Regierung eine Direktvermarktung starten, über die es zusätzlich Geld für den verkauften Strom gibt. Jetzt erwischt es auch BMW. Als letzter deutscher Autokonzern legen die Münchner ein großes Stellenabbauprogramm auf. Weltweit sollen rund 8000 Jobs wegfallen. Diana Kramer berichtet.
8: Dass auch BMW von der allgemeinen wirtschaftlichen Situation betroffen sein wird und Stellen abbauen muss, hatten Experten schon im Juni befürchtet. Wie viele der 8000 Stellen hier in Deutschland wegfallen, ist bislang nicht bekannt. Der Münchner Autobauer teilte mit, der Abbau soll über die natürliche Fluktuation und ein Abfindungsprogramm erfolgen.
7: Bei einem Hackerangriff sind Daten von Hotelgästen gestohlen worden. Die Cyberkriminellen hatten dabei einen bundesweit agierenden Hoteldienstleister im Visier. Betroffen sind Angaben wie Vor- und Nachnamen oder Adressdaten, Bank- und Zahlungsdaten seien nicht betroffen. Die Hacker verschicken zum Beispiel Mails von angeblichen Hotelmitarbeitern, die dann zu Zahlungen auffordern. Nürnberg muss den Gürtel enger schnallen. Für Bayerns zweitgrößte Stadt gilt ab sofort eine Ausgabensperre für den aktuellen Haushalt. Noch nicht beschlossene Investitionen und Förderungen müssen jetzt einzeln geprüft werden. Grund sind schwächere Gewerbesteuereinnahmen, während Sozialausgaben und die Kosten für das Klinikum Nürnberg deutlich gestiegen sind.
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9: Mit Marlene. Gleich 3 Schulen in der Region sind zum Ziel von Einbrechern und Vandalen geworden. Betroffen sind Obernburg, Stockstadt und Freigericht. Vivian Marx.
10: In Obernburg und Stockstadt sind Unbekannte gewaltsam in Schulgebäude eingedrungen, haben Räume durchsucht und erhebliche Schäden hinterlassen. Ob die beiden Taten zusammenhängen, wird aktuell geprüft. Auch an einer Grundschule in Freigericht haben Unbekannte randaliert. Sie zerstörten eine Scheibe, beschädigten die Fassade, rissen Pflastersteine aus dem Boden und schmierten ein Hakenkreuz an die Wand. Dort liegt der Schaden im 4-stelligen Bereich. In allen 3 Fällen fehlt von den Tätern bislang jede Spur.
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11: Maximal 30 bis heiße 37 Grad sind jetzt am Nachmittag bei uns drin in ganz Bayern. Die Sonne, sie knallt runter und dazu sind nur ganz wenige Wolken am Himmel. Der Galaxy-Wetter-Trend für die nächsten Tage. Morgen scheint auch die Sonne. Am Nachmittag ziehen aber teilweise schon bei euch die ersten Wolken auf. Dann sind auch Schauer und Gewitter möglich. Und übermorgen auch viel Sonne mit am Start. Nur ganz wenige Wolken und auch da ganz vereinzelt noch Schauer und Gewitter. Und der Topwert, der liegt bei heißen 39 Grad in den nächsten Tagen.
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9: Und wir schauen einmal auf die Straße. Sieht es ruhig aus, es wird nur geblitzt. In Seligenstadt auf der Jahnstraße. Hier ist ein Blitzeranhänger am Sportplatz. Habt ihr noch was gesehen? Staus oder Blitzer, meldet es gerne kostenfrei. 0800 007 0076. Gute Fahrt.
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15: Und wir schauen einmal auf die Straße. Sieht es ruhig aus, es wird nur geblitzt in Seligenstadt auf der Jahnstraße. Hier ist ein Blitzeranhänger am Sportplatz. Habt ihr noch was gesehen? Staus oder Blitzer, meldet es gerne kostenfrei. 0800 007 0076. Gute Fahrt.
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0: Ja, und damit herzlich willkommen. Schön, dass ihr dabei seid hier zu unserer Sendung. 30 Folgen Brettermorgen. Schön, dass ihr dabei seid. Ich würde sagen, es wird ein ganz, ganz großes Fest hier bei uns im Beach Club zum Rührenden Hirschen. Wir haben es uns wieder eingepackt, alle Sachen, und haben uns in den Spessart verfrachtet und sind jetzt ein halbes Jahr nach unserer epischen Silvestersendung wieder außer Haus unterwegs heute. Und natürlich bin ich natürlich dabei nicht wieder allein heute im Studio, sondern habe mein wunderbares Team dabei.
1: Hallo, ich bin die Inga und ich bin auch dabei, wie immer, irgendwie.
2: Hallo, hier ist schon mal der eine Leon, du hast die genannt, der heute ein Hawaii-Hemd trägt.
3: Und hier ist der Leon mit dem grünen Hemd, heute nicht in einem grünen Hemd, sondern in einem, ja, blau-grauen, ameisenfarbenen Pulli, nicht Pulli, T-Shirt,
2: Pulli. Ich glaube, für einen Pulli wäre es ein bisschen zu warm aktuell.
3: Es ist ehrlich gesagt auch für das T-Shirt zu warm, aber ich habe es irgendwie nicht mehr geschafft, mir ein Hawaii-Hemd rauszusuchen. Felix!
0: Ja, dafür sind der andere Leon und ich ja hier passend im Hawaii-Hemd. Ich in Rot und der andere Leon in Türkis. Ja, vielleicht nochmal zur Erklärung, was heute eigentlich alles passiert. Vielleicht habt ihr es schon gemerkt, andere Anfang als sonst. Deswegen, wir haben uns heute im Thema Sommer verschrieben hier in unserem Sommerclub und haben jetzt eine Stunde ganz viel Spaß hier in der Beachbar. Gibt es sonst noch was, was man erklären sollte?
2: Wir sind nicht alleine. Wir sind ja nicht nur hier in der Sendung. Wir haben tatsächlich wieder Publikum hier im Studio.
0: Ja, das Publikum muss sich noch ein bisschen mehr trauen, ein bisschen mehr Ekstase zu zeigen. Aber vielleicht kommt jetzt ein bisschen mehr Ekstase, weil jetzt gibt es den ersten Star-Auftritt des Abends hier bei uns im Beachclub zum Rührenden Hirschen. Hier ist keine geringere, frisch verheiratet. Hier ist Taylor Swift mit Cruel Summer.

0: ja, vielen, vielen Dank für deinen Auftritt, liebe Taylor. Das war wirklich mega. Schön, dass du da bist bei uns heute im Sommerclub. Ja, und ich habe schon gesagt, gerade eben, wir feiern heute eine ganz besondere Folge Bretterborgen. Deswegen haben wir auch unsere Stargäste hier, unser Publikum hier. Wir feiern 30 Folgen Brett am Morgen. Und ich würde sagen, das ist schon eine Feier wert. Und ich würde sagen, wir haben viel erlebt in den letzten 30 Folgen. Ich hoffe, ihr als Publikum auch. Ja, was habt ihr für Gedanken hier noch, mein liebes Team, zu 30 Folgen Brett am Morgen?
1: Also ich würde gerne anmerken, dass ich in unserer Silvesterfolge die Temperatur im Studio deutlich angenehmer fand. Und aber tatsächlich kam ja in unserer Silvesterfolge auch schon ein Liegestuhl vor, allerdings der Primavera-Liegestuhl nebenan. Und jetzt haben wir wieder einen Liegestuhl. Es zieht sich durch die Special-Folgen, dass ein Liegestuhl notwendig zu sein scheint, um eine Sonderfolge zu begehen.
0: Ich meine, im Sommerclub in der Beachbar gibt es natürlich Liegestühle. Also welche Beachbar hat keine Liegestühle?
1: Ja, wer hat an Silvester einen Liegestuhl?
0: Ja, guter Punkt. Unsere Hütte war gut ausgestattet.
2: Nur irgendwie benutzt den Liegestuhl keiner. Also es ist irgendwie Deko anscheinend. Oder machen wir den Live-Test? Inga macht den Live-Test. Beschreibe mal.
1: Ist ein Stuhl. Nichts für Leute mit Rückenproblemen, da kommt man die wieder raus. Aber gemütlich und vor allem schön bunt. Es ist sehr fancy. Felix, was hat es mit diesem Liegestuhl auf sich?
0: Den habe ich mal gewonnen. Als der Bioladen in Aschaffenburg eine neue Filiale eröffnet hat, gab es einen Öffriger, mein Dad mitmachen lassen. Und ja, wir haben den zweiten Platz gewonnen und damit diesen mega, mega coolen, sehr bunten Sommerliegestuhl, den ich auch mit in den Club jetzt genommen habe. Ich war so, den nehme ich mit in die Bar.
2: Aber nochmal, um auf die 30 Folgen Brett am Morgen zu sprechen zu kommen, habt ihr irgendwelche Highlights?
3: Also auf jeden Fall die Silvester-Show aus der Hütte vorne oder hinten, da oben auf dem Berg jedenfalls. Genau. Und was mir, glaube ich, auch noch so echt im Gedächtnis geblieben ist, ist, als wir unsere, ich glaube, das erste Staffelfinale war es, wo wir danach noch so eine kleine Interview-Session gemacht haben und du mit diesem Todesstrahler ins Studio gekommen bist, den wir alle einmal aus der Steckdose getreten haben.
1: Versehentlich natürlich.
2: Das ist eine Sache, die sich übrigens auch kaum ändern wird. Inga, die immer aus dem Off redet. Aber inzwischen waren es ja sogar schon zwei, ihr habt es so schön Höllenlampen genannt. Kurze Erklärung, was passiert hier gerade an der Technik?
3: Ich wollte meine Kopfhörer lauter machen, weil ich den Moderator, also die moderierende Person nicht gehört habe. Und habe Felix die Horn wegtrompetet, weil ich den Falschen hochgedreht habe. Jetzt höre ich aber auch was.
1: Felix offensichtlich nicht mehr.
3: Genau, ich glaube, das Interview mit der Höllenlampe, das gibt's immer noch bei Insta, oder?
0: Nee. Da haben wir eine Doku gedreht und die ist aber auf Instagram nie gelandet, weil die ist ein bisschen lang. Ich glaube, die schaut sich niemand bis zum Ende an. Generell unser Instagram, schaut vorbei, @brettammorgen, da gibt es auch ganz viele aktuelle Beiträge zu sehen. Also schaut mal rein, ja.
2: Und ihr habt ja heute auch unbedingt wieder einen Grund anzurufen. Warum denn, Felix?
0: Yes, denn wir starten jetzt mit der ersten Kategorie des Abends. Achtung, kurzer Dropper für alle hier, die hören den nämlich dann nicht im Publikum. Deswegen jetzt kommt kurz ein Dropper.
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0: Ja, und jetzt gibt es die ehrenvolle Aufgabe für eine Person aus dem Publikum, die Frage für heute vorzulesen. Möchte jemand? Ich sehe doch da hier Begeisterte. Ja, du mit den blonden Haaren
5: ja,
0: hier.
5: Ja, absolut begeistert. Die Frage ist, wenn es einem gut geht, lebt man wie die Made im A. Speck, B. Salat, C. Schinken und D. Apfel.
0: Ja, liebe HörerInnen, und wenn ihr die richtige Antwort zu glauben wisst, dann ruft an und klingelt euch durch hier zu uns in die Beachbar, weil wir haben nicht nur ganz viel Inventar mitgebracht, sondern auch unsere Telefonanlage und können deswegen auch heute hier in der Beachbar zum röhrenden Hirschen eure Telefone annehmen.
2: Und unsere Nummer dafür ist gleich geblieben, die Vorwahl von Aschaffenburg 06021. 3883.

0: 4. Nochmal langsamer. 06021 388 344. Dann kommt ihr live hier in die Sendung.
1: Und während wir jetzt hier auf eure Anrufe warten, machen wir eine ganz kleine Musikpause und gönnen uns nochmal so richtig die Chiller-Vibes.
2: Genau, was für Chiller-Vibes kommen denn jetzt?
0: Ja. Jetzt nein. Aschaffenburg 06021.

0: Ja, und willkommen zurück. Irgendwer hat verpennt, das Mikrofon wieder anzuschalten. Felix, was hast du zu deiner Verteidigung zu sagen?
1: Ja, ich habe gerade versucht, eine Limo-Dose zu öffnen, hier für die, was gleich kommt, verrate ich noch gar nicht genau eigentlich. Auf jeden Fall hat jemand davor diese Dose runtergeworfen, auf dem Weg, sie aus der Kühlung zu holen. Und deswegen ist sie in meiner Hand explodiert und ich war mit Limo voll und damit beschäftigt, eine Schadensbegrenzung zu betreiben. Und deswegen habe ich leider verpasst, als unsere Musikpause zu Ende gegangen ist. Tut mir sehr leid. Liebe Inga, du hast das gut gerettet, finde ich.
2: Aber was war das schöne Wording nochmal gerade, als wir reingekommen sind? Sie ist leicht runtergefallen.
3: Ja, das liegt daran, dass sie nicht komplett direkt von der Hand auf den Boden, sondern erst so irgendwie auf die Schrankkante und dann, ja.
2: Und dann ist sie so an die runtergeslidet.
3: Ja.
0: Ich glaube, das macht es nur leicht besser, wenn man sie noch zwischendrin irgendwo zwischengebounced hat, aber okay.
2: Was wäre ein Sommerclub ohne, okay, jetzt kannst du noch schlecht werden, ohne auslaufende Getränke?
1: Ja, aber ich muss sagen, so ein bisschen, ne, bisschen Chaos gehört zu Bretter Morgen dazu, gehört zu unserem Sommerclub dazu. Aber nicht chaotisch wird jetzt, Achtung, nächster Dropper, unsere Mitmach-Fitnessübung.
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0: Ja, ich stehe ja passenderweise diesmal sogar schon am Mikro. Und die Mitmach-Fitness-Übung, man könnte theoretisch sogar die von vor einigen Sendungen nehmen und sagen,

0: Heute ist es warm, bleibt einfach liegen, macht einfach gar nichts. Aber nachdem ich vorhin schon so ungelenk aus diesem Liegestuhl wieder aufgestanden bin, wäre es vielleicht super für alle Menschen, die im Sommer auch in Liegestühlen sitzen wollen, ein paar Kniebeugen zu machen, damit man aus so einem Liegestuhl auch gut wieder hochkommt, die Beinmuskeln ein bisschen trainieren. Und ja, ich würde sagen, das machen wir jetzt auch. Möchte jemand kommentieren, weil ich kann mich nicht selber kommentieren, während ich nach unten vom Mikro weggehe.
1: Ja, das kann ich gerne mal übernehmen. Okay, und dann, Inga fängt an mit der Übung. Wie viele machst du? 5, okay. Und 1, 2,
2: ich würde sagen, wir zählen alle mal.
1: 3, 4, 5.
3: Oh. Du machst das super, Inga.
0: Man sollte vielleicht ein paar mehr als 5 machen. Das Problem ist, wenn man dann Muskelkater bekommt, dann kommt man gar nicht mehr aus dem Liegestuhl hoch.
1: Außerdem, fairerweise muss man sagen, hier drin sind es gefühlt 40 Grad, weil wir halt so 8 in so einem, ja, in so einer Hütte chillen, an der Beachbar, an der Stage, hier scheinen die Lampen drauf, es knallt die Sonne rein. Ach, Leute, ich würde sagen, bei der Hitze, den Sportübungen, jetzt wird es Zeit für was Kühles zu trinken.
3: Yes! Ja, wir brauchen ganz dringend abkühlen, wir brauchen eiskühle Getränke und auf dem Weg, sie waren gerade noch eiskühl und wurden hierher gebracht, deswegen sind sie auch immer noch angenehm kühl, ich habe sie beide schon probiert gerade. Oh ja, das ist doch ein tolles Geräusch. Hat man es gut gehört, Inga, du hast die Kopfhörer jetzt. Mega. Und zwar haben wir haben heute tatsächlich zweimal Getränke, aber die erste Runde Getränke, weil es ist einfach zu warm für was zu essen, gibt es heute aus Italien. Wir haben einmal Lemon Soda Lemon Edition, also Zitronenlimo, und die Lemon Soda Mojito Edition. Genau, und ich würde sagen, während die anderen alle hier jetzt gerade am Einschenken sind, habe ich die Zeit während der Fitnessübung genutzt und mir schon vorher was zu trinken gegönnt und kann deswegen schon mein Feedback geben. Ich kriege hier auch wieder Kopfhörer gereicht. Das ist doch super. Läuft hier bei uns. So. Oh, jetzt höre ich mich aber auch gut. Das ist ja toll. Okay. Das Bett muss ich vielleicht auch nochmal anmachen. Ja, gut. Genau. Ich finde Lemon Soda normal. Es ist die gelbe Dose. Ich habe das Falsche auch wieder angemacht hier nebenbei. Ich muss noch. So, jetzt. ich mochte Lemon Soda normal sehr gerne, muss ich sagen. Ich finde, es war sehr süffig. Ich habe es auch im Italienurlaub viel getrunken, muss ich immer wieder dran denken. Damals gab es noch so eine 70er-Jahre-Edition, die mochte ich gerne. Ich fand es relativ gut, ich finde es sehr erfrischend. Ich finde bei der Temperatur so ein kaltes Getränk wirklich so, so wertvoll. Genau, die Mojito Edition habe ich auch probiert. Ja, ich bin nur so ein Michel der Mojito-Fan. Normal finde ich Mojito immer nur mit so Himbeersirup oder mit so Beeren oder so drin immer sehr gut. Ich mag generell immer so Beerengetränke sehr gerne. Und Mojito war aber auch gut. Ich fand es nicht ganz so süffig wie das normale Lemon. Aber auch die Mojito Edition hat mich überzeugt. Heute bisher beides ein Top von meiner Seite. So, sind die ersten bereit hier?
0: Ja. Das ist ein ideales Getränk, um es direkt vorm ins Mikro sprechen zu trinken. Mein ganzer Mund klebt. Auf jeden Fall, ich bin tatsächlich großer Fan von dieser Mojito Edition, was auch generell daran liegt, dass das eins meiner absoluten Lieblingsgetränke ist. Deshalb, Zitrone konnte nur verlieren bei mir, für mich.
3: Aber war Zitrone trotzdem auch geil oder war nur so, naja?
0: War lecker, aber nichts Besonderes und ich finde die Mojito Edition einfach unfassbar lecker.
3: Du, Leon, du kannst auch noch einen Becher haben, ne? Du kannst einfach die Strohhalme aus dem Becher raustun.
4: Nein, das war Absicht. Wir testen aus dem Becher und aus der Dose heute. Das Einzige, was schwierig wird, ist beide zu mischen, was wir auch manchmal machen. Das machen wir dann vielleicht wirklich im Becher. Soll ich direkt weitermachen mit der Bewertung? Ja. Beide auch gut, okay. Wenn man es selbst macht, ist es, glaube ich, nochmal ein bisschen besser, nochmal ein bisschen frischer, vor allem der Virgin Mojito. Aus der Dose jetzt aber, ja, auch okay. Ich bin wahrscheinlich auch tendenziell leicht beim Mojito, bei dieser Mojito-Version, und Lemon Soda an sich ist aber auch nicht schlecht. Gewinner trotzdem Mojito.
1: Ich muss tatsächlich sagen, ich schmecke gar nicht so den ganz großen Unterschied. Also vielleicht bei dem Lemon Soda

0: kommt noch so ein bisschen mehr dieser Limetten-Zitronengeschmack durch.
1: Ich hab mit dem Stuhl rumgequietscht.
0: Alles gut. Der Zitronengeschmack, und es ist wirklich eine. Nicht das beste Getränk, um es direkt vor Moderieren zu trinken, so viel soll gesagt sein. Aber es schmeckt lecker. Nee, und der Mojito, der hat halt noch mehr dieses Minzige irgendwie mit drin. Ich finde beide gut, aber ich wäre auch beim Mojito, weil der nicht ganz so sauer ist.
2: Jetzt würde mich mal interessieren, unser Publikum durfte ja auch Taste testen. Und ich weiß, dass mindestens eine Person im Publikum sitzt, die mal eine Palette von diesem Getränk zu Hause liegen hatte. Wie fandet ihr es denn?
3: Ich bin die Person mit der Palette. Ich quetsche mich mal nach vorne. Also das war nur, weil meine Eltern im Italienurlaub waren ohne mich und da Lemon Soda halt ohne Pfand es gibt und ich das irgendwie vor x Jahren im Italienurlaub geil fand. Also, aufgrund der Bechersituation habe ich hier nur Lemon Soda Original, aber ich kenne beides, ich mag beides. Ich habe da nicht so wirklich einen Favoriten, weil das eine ist bei mir nostalgisch.
4: Ja, und ich würde sagen, für den Rest können wir einfach eine Applausabfrage machen. Also, seid ihr für Lemon Soda normal dann jetzt? Okay, und seid ihr für Lemon Soda Mojito dann jetzt? Okay, ich würde sagen, wir haben einen ganz klaren Gewinner, und zwar Lemon Soda Mojito. Da bin ich wohl ganz alleine hier. Mann. Ja, und jetzt kommen wir zu einer Weltpremiere. Ich mache hier ganz mal den fließenden Übergang. Die Brett am Morgen Hüttenband zum röhrenden Hirschen, ein wunderbarer Titel, hat sich erneut zusammengefunden und einen weiteren Mega-Hit präsentiert.
5: Ich frage mich nur, sind wir jetzt eigentlich die Beachbar-Band des röhrenden Hirschen?
4: Also wir sind die Brett am Morgen Hüttenband zum röhrenden Hirschen in der Beachbar.
1: Okay.
4: Ja.
1: Beachbar-Band.
4: Auch gut, ja. Gibt es noch weitere Namensvorschläge?
0: Also ich würde tatsächlich sagen, wir sind die Hüttenband, weil die Beachbar ja auch zum Außengelände der Hütte gehört. Nur halt eben im Tal, damit eben der See da halt See sein kann.
4: Es ist ein schöner See. Ich finde der See hier als Ambiente am Wasser ist wirklich geil. Ich finde es wirklich gut.
0: Wenn ihr Honish Beach mögt, dann kommt nächstes Jahr definitiv hierher. Vor allem, weil es hier gute Live-Musik gibt, würde ich sagen. Und zwar, sollen wir jetzt schon erzählen, um was es in dem Song geht oder danach?
4: Ich würde sagen, wir hören ihn nicht, sondern wir lassen jetzt die Beachbar live performen. Hier bei uns auf der Bühne in der, gerade eben noch Taylor Swift, jetzt die Brett am Morgen Beachbar Hüttenband, was auch immer. Ich glaube, da müssen sie sich gleich nochmal selber äußern. Und ich würde sagen, wir sind bereit für eine Weltpremiere. Hier ist die Brettermorgenhüttenband mit Jenny. Nein. Hier steht noch das Falsche. Das hat jemand falsch. Also. Okay. Gut. Hier ist die Brettermorgenhüttenband mit Esther.

Esther, nimm dir Zeit. Mach mit, bitte. Du bist gefragt bei den Leuten, die uns hören. Wir müssen senden mit dir. Siehst du das nicht? Wo ist das Niveau? Wir haben es verloren, als wir deine Bemerkungen anhören mussten. Doch das ist gut. Für dich, für mich und auch für dich.

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Das hat dich wohl verärgert. Den Streit brauchst du doch. 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Die Freunde. 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Niemand wird dich finden.

In den letzten Monaten ist die Zahl der Sendungen ohne Esther dramatisch angestiegen. Die jüngste Morningshow auf dem Lokalsender musste wieder ohne sie auskommen. Die 19-Jährige gab in einem Live-Interview einmal an, dass ihr die Zeit fehle. Das Brett-am-Morgen-Team schließt aber nicht aus, dass es sich hier um eine Ausrede handelt.

0: Und damit nochmal herzlichen Dank an die Brett am Morgen, Hüttenband, Beachbarband zum röhrenden Hirschen. Und jetzt ist sie von einem Auftritt schnell von der Bühne hierher geeilt. Ihr seid wirklich beeindruckend schnell, das muss ich wirklich sagen. Das finde ich wirklich krass. Schön, dass ihr da seid, hier jetzt bei mir im Interview. Hi!
1: Hallo. Hallo.
2: Hi.
0: Und wir starten auch direkt mit der ersten Frage. Esther, das ist ja ein Name, den man hier früher in der Sendung auch öfters gehört hat. Im Newsflash habe ich irgendwas

0: gehört von, sie ist verschwunden, Ausreden. Klärt uns auf, was ist die Situation, was hat den Song inspiriert und was ist die Background-Story?
1: Ja, der Songtext ist eigentlich entstanden, als Esther bzw. Cindy noch da war, waren. Es waren ja zwei Personen. Esther, die sehr, sehr viel hier in der Sendung gemacht hat und das Mikrofon macht die ganze Zeit hier einen Abgang. Und ja, Cindy hat in gewisser Weise auch einen Abgang gemacht, allerdings ein bisschen unfreiwillig. Es gab da ja sehr unschöne Szenen nach einem Wetter. Ich glaube, das war das Staffelfinale der ersten Staffel Brett am Morgen, wenn ich mich richtig erinnere. Ja, also textlich hat man vielleicht schon ein bisschen rausgehört. Ein sehr dramatisches Ende der Cindy und ein sehr dramatisches Ende der Esther. Wobei Esther theoretisch auch wieder auftauchen könnte. Wir wissen es nicht so genau.
2: Also das Letzte, was man von Esther gehört hat, war ja, wie sie mit Olga in Sibirien nach Stanislav der Ziege gesucht hat. Irgendwie mittlerweile aber man hört nichts mehr von ihr. Wie gesagt, und den Rest habt ihr ja im Lied gerade schon gehört.
3: Es ist alles sehr dramatisch. Sehr dramatisch.
0: Ja, jetzt wollen wir vielleicht noch mehr zu eurer Produktion erfahren. Ich habe davon gehört, es gab... Oh, okay, wir haben gerade das Fenster geöffnet, also das Fenster unserer kleinen Hütte hier in der Beachbar. Und jetzt fahren hier Menschen durch den Wald mit einem Porsche und sind der Meinung, sie müssten viel Lärm machen. Übrigens, buh an die Leute, die mit viel Lärm im Porsche durch den Wald fahren. Muss man auch mal so sagen, leider. Einfach nervig. Ja, aber ich bin rausgekommen jetzt. Und zwar, es geht um die Produktionsgeschichte und in einem anderen Biergarten gestörte Gäste. Was hat es damit auf sich? Erzählt doch gerne mal eine Runde.
1: Also alles angefangen hat es nach der Silvestersendung mit dem Text. Als der Text stand, haben wir uns dann vor 2 Wochen, ich glaube am 13.07. wieder mal zusammengefunden als Brettermorgen Hüttenband des Röhrenden Hirschen. Und wir haben angefangen, die verschiedenen Strophen zu produzieren. Natürlich, ab und zu musste dann mal ein Demo zwischengehört werden. Es gab da ein paar Übungen von den Sängern der Strophen und auch des Refrains. Und unter Umständen war es auch so heiß, dass das Fenster offen war und in einer nahegelegenen Bar haben die Leute dann den Produktionsprozess live mitverfolgen können, mitten in der Nacht mehr oder weniger.
2: Also, ihr habt ja auch den Sprechertext in den Strophen gehört und der schaltet dann so um ja, 22 Uhr durch den Innenhof von einer Aschaffenburger Essgelegenheit, irgendwie im Sinne von, an deinen Händen warf so viel Rot und
4: Blut.
2: Und Blut und irgendwie dann so irgendwer, der... Was?
5: Du bist bei uns.
2: Bei uns. Bei uns, wo, was? Achso, ja, du bist bei uns.
1: Es ist furchtbar warm, müsst ihr dazu wissen. Also wirklich zu acht in diesem Studio. Ich wünschte, wir hätten ein Thermometer hier. Ich schätze, es sind an die 40 Grad, oder?
0: Ich glaube nicht so viel. Ich hoffe, das Wasser vom See kühlt ein bisschen. Aber irgendwie tut es noch nicht so ganz. Also ich hatte mir von so einem Bergsee schon mehr erhofft. Das muss ich zugeben, dass es ein bisschen kühler werden würde. Aber irgendwie ist es... Ja, die Luft steht hier schon ganz schön. Normal ist es, ich habe gehört, eigentlich normal ist es nicht so heiß hier im Biergarten. Also nochmal ein bisschen Werbung machen für den Röhrenden Hirschen. Eigentlich ist es hier nicht so heiß, aber heute brutal.
1: Ja, eben, wir mussten ja die ganze Studiotechnik da hin verfrachten und wahrscheinlich macht es das mit aus. Also normalerweise ist es ja hier sehr gemütlich, sich hinzusetzen. Aber wir brauchen natürlich trotzdem Mikrofone und die Server zum Senden. Und ja, deswegen, da kommt ein Teil der Hitze wahrscheinlich her.
3: Man muss auch sagen, letztes Mal, als es so warm war, waren wir ja auch in einem nicht improvisierten Studio. Und ja, ich muss mich tatsächlich an der Stelle für uns alle entschuldigen, dass wir irgendwelche armen Menschen, die einfach nur ihr Schnitzel essen wollten, naja, es ist eher indisch, ein indisches Schnitzel, essen wollten, damit verstört haben, immer das Fenster aufzureißen, dann auf voller Pulle. Im Hintergrund zu hören. Ich habe aus dem Fenster geschaut und sehr viele sehr fragende Blicke bekommen, denn wir waren im angrenzenden Haus im zweiten Obergeschoss.
0: Ja, vielen Dank für eure Eindrücke. Schön, dass ihr hier wart. Nochmal einen großen Applaus für die Brettermorgen Hüttenband. Ja, und wir machen weiter mit Inga und ihrer nächsten Kategorie, dem Sommer-Spaß-Tipp.
3: Ich habe meine Kategorie tatsächlich transferiert. Denn ich kenne jemanden, der noch einen sehr viel besseren Sommerspaßtipp hat, der sogar vielleicht mal ein bisschen ernst ist, mal um dem Motto unserer Sendung entgegenzuwirken, mal so ein ernsthafter Spaßtipp.

0: Ja, genau. Und zwar darf ich an der Stelle für ein paar Bekannte von mir ja ein bisschen Werbung für ein kleines Festival für ein kleines Festival machen, das die ja gelauncht haben letztes Jahr. Und zwar geht's um das gemeinsame Singen. Genau. Ich bin ehrlich, ich muss mich nochmal genau mit denen hinsetzen, um vielleicht ne, konkrete Infos und Details dann zu erfragen. Aber es geht so in die Richtung Zeltlager, gemeinsames Singen, Lagerfeuer. Genau, also so in die Richtung. Falls ihr da Bock drauf habt, könnt ihr teilnehmen vom 19. bis 20. September 2026 auf dem Jugendzeltplatz Königswald in Mömmlingen. Genau, es geht um 12.30 Uhr los, Zeltaufbau ist ab 11.30 Uhr möglich und das Ende dann am 20. September scheinbar um 11. Genau, die Kosten belaufen sich auf ungefähr auf 25 Euro. Und falls ihr jetzt interessiert seid, das Ganze nennt sich Singlauter Jugendchor Festival und wird gehostet vom Maintal Sängerbund. Anmelden könnt ihr euch auch auf der Website vom Maintal Sängerbund unter maintal-sängerbund.de. Genau, also googelt einfach mal nach Hashtag Singlauter.
1: Das hört sich auf jeden Fall nach einem wirklich coolen Projekt an. Ich habe jetzt auch ein bisschen wieder mehr die Lust am Singen entdeckt für mich, obwohl ich es nicht kann. Vielleicht muss ich das ein bisschen üben noch. Wir sprechen gleich noch über Wasseraktivitäten im Sommer, nochmal kurz. Davor machen wir nochmal eine ganz kleine Musikpause. Hier ist Tiesto mit Summer Nights für euch. Bis gleich!

Ja, und damit willkommen zurück hier beim Brett am Morgen Sommerclub. Yes.

0: So, schön, dass ihr dabei seid nochmal. Und wir haben uns neue Getränke rangekarrt und in unsere wunderbaren, richtig coolen, dekorierten Pfirsich- und Zitronenbecher reingeschüttet. Und das passt jetzt gerade auch von den Geschmacksrichtungen perfekt, weil, während hier gerade noch Fotos neben mir gemacht werden, erkläre ich schon mal, was es hier zu trinken gibt heute. Oder möchte jemand aus dem Publikum sagen, was es jetzt zu trinken gibt?
1: Also, es gibt Bionade Eistee Zitrone und dann haben wir hier noch Bionade Eistee Pfirsich.
0: Vielen, vielen Dank. Ja, ich habe beide Produkte auch schon kurz getestet und ich finde es schwierig. Ich würde sagen, Bionade ist nicht mein Favorite Eistee, aber ich glaube, ich fand tendenziell Pfirsich einen Ticken besser, einfach weil ich Pfirsich-Eistee generell mehr mag. Aber Zitrone, und es hat sich nicht so viel unterschiedlich gegeben, finde ich.
2: Felix, diesmal bist du nicht allein. Ich bin nämlich auch bei Pfirsich-Eistee. Ich finde beide an sich auch sehr gut. Es ist wunderbar im Sommer zu trinken, Eistee. Pfirsich ein kleines bisschen besser.
3: Ich bin dagegen. Es ist mir beides zu warm und ich würde sagen, Bionade-Eistee ist jetzt auch nicht so meins. Ich bin aber Zitrone. Ich finde, das lässt sich in dem Wärmezustand, in dem sich das Getränk aktuell befindet, noch besser trinken als Pfirsich. Pfirsich ist irgendwie mir zu süß.
2: Was erstaunlich ist, es war trotzdem jetzt über eine Stunde im Kühlschrank.
0: Ja, also ich muss sagen, die Dose mit dem Eisfach hat irgendwie gut geklappt, aber die Glasflaschen im Kühlschrank nicht. Ich glaube, das nächste Mal müssen wir es vielleicht doch auch ins Eisfach noch legen. Ja, wir lernen hier auch dazu, ist unser erstes Sommerclub-Event hier in der Beachbar. Vielleicht nächstes Jahr gibt es vielleicht auch wieder ein Jubiläum zu feiern. Ich würde sagen, ich würde auf jeden Fall gerne nochmal wieder hierher kommen in den Beachclub. Ich finde es hier nämlich eigentlich wirklich sehr cool. Ich glaube, das Bett ist ein bisschen laut so, oder? Nicht? Okay, gut. Ja, lieber Leon, du darfst auch noch sagen, gerne.
4: Ja, ich muss mich tatsächlich Inga anschließen. Das ist schon wieder so ein pappsüßes Getränk vorm Moderieren. Und dadurch, dass es so süß ist, normalerweise mag ich Eistee Pfirsich lieber. Allerdings, dadurch, dass es eben so warm ist und so ultra süß, bin ich froh um dieses leicht saure von der Zitrone, weil das da auch nicht so extrem sauer ist wie bei den Cocktails, die wir eben hatten. Dieses Wassergeräusch ist so schön. Genau, jedenfalls deswegen würde ich diesmal sagen, hat Eistee Zitrone gewonnen.
2: Wie immer kommt jetzt auch unsere Publikumsabfrage mit Applaus. Ich schaue mal in die Runde. Haben alle schon probiert? Nicken? Ja. Dann Applaus für Eistee Zitrone. Okay, und Eistee Pfirsich. Felix, du bist nicht gefragt, nur das Publikum. Aber ich glaube, wir haben trotzdem einen eindeutigen Gewinner und das ist diesmal, es tut mir leid, Inga und Leon, Eistee Pfirsich.
0: Ah, das ist ja schade, dass ihr jetzt verloren habt. Mann!
3: Die Mischung macht's. Also zusammen ist das eigentlich, finde ich, noch besser als beides einzeln.
0: Oje, oje, jetzt müssen wir hier schon wieder Sachen gemischt. Ich muss es gleich auch noch probieren. Währenddessen reden wir, ich gehe dann gleich nochmal meine Getränke mischen. Währenddessen sprechen wir jetzt noch eine Runde kurz über Wasseraktivitäten im Sommer. Was ist euer Go-To-Wasseraktivität im Sommer? Wenn das Publikum was sagen will, kann das auch gerne was sagen zwischendurch. Ihr habt ja hier immer die Möglichkeit, euch einzuklinken. Oder wenn ihr da Hause vor den Radiogeräten auch was zu Hause vor den Radiogeräten da auch was zu sagen wollt, dann ruft gerne an und beantwortet die Quizfrage und sagt was zu Wasseraktivitäten. 06021 388 344.
2: Und für alle, die nicht unbedingt anrufen wollen, haben wir natürlich auch unsere E-Mail-Adresse für Leserbriefe, Hörerpost, Schallplatten, Produktionsanfragen und so weiter. brett-am-morgen@gmx.de. Solltet ihr auch auf Instagram finden.
3: Ja, die E-Mail-Adresse ist auch verlinkt. Wasseraktivität.
0: Beide zusammen schmecken geil.
3: Wasseraktivitäten. Ganz jetzt kurz, aber.
2: Felix, Zustimmung.
5: Einmal kurz die Applausabfrage ins Team, vielleicht auch an die Zuschauer. Beide zusammen.
3: Können wir eine Petition starten, dass Bionade bald den Eistee Pfirsich Zitrone verkauft?
4: Das Bionade-Brett.
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1: Wasseraktivität. Nicht am Südbahnhof vorzufinden. Ich mag Wasser. Also See finde ich toll, Schwimmbad finde ich toll, Meer finde ich toll, Fluss finde ich toll. Ich habe vorhin schon den Main gezeigt und man hat schreiende Kinder im Schwimmbad gehört, bis auf die andere Mainseite. Man hat am Schloss schreiende Kinder aus dem Freibad gehört. Also die hatten auf jeden Fall Spaß und Wasseraktivitäten.
2: Ja, also meine Go-To-Wasseraktivität ist See. Ich war da dieses Jahr, glaube ich, schon 10 Mal wegen Hitzewellen immer wieder. Ja, also meine Lieblingswasseraktivität ist Meer. Die, was ich am öftesten mache, ist See, weil am Meer bin ich leider nicht so oft.
0: Jetzt muss ich eine Anekdote auspacken aus dem letzten Sommerurlaub. Genau, ich war mit Inga in Cuxhaven und wir haben uns aufgrund einer kleinen Shoppingtour haben wir die Flut verpasst, so ein wenig. Und dann sind wir wie die Idioten mit einer knallpinken Luftmatratze ein halbes Kilometer ins Watt rausgestapft unter ziemlich doofen Blicken von den Leuten am Strand, um dann festzustellen, dass wir das Wasser nicht mehr kriegen und das Ganze wieder zurückstapfen mussten. Und damit Inga dann kurz vorm Strand noch in so einer großen Pfütze halb abgesoffen ist. Ansonsten Wasseraktivitäten, alles mit Wasser. Und was ich dieses Jahr für mich entdeckt habe, ist Hornisch Beach.
3: Ich komme frisch erholt aus dem Italienurlaub zurück und hatte da auch letzte Woche die Gelegenheit, im Hotelpool zu, was sagt man, schwimmen, baden, zu entspannen, zu chillen. War ganz schön, vor allem, wenn nicht so viel los war.
4: Das war's an Wasseraktivitäten.
3: Felix, wie geht's weiter?
2: Yes, es geht weiter mit einem weiteren Live-Auftritt hier bei uns in der Sendung. Und ich darf jetzt eine Band schon lange unterwegs und auch immer noch on Tour, die Band Texas mit dem Mega-Hit Summerson. Kennt ihr vielleicht jetzt bei uns hier in der Brett am Morgen Beachbar zum rührenden Hirschen? Applaus.

0: Vielen, vielen, vielen Dank an Texas. Schön, dass ihr da seid heute. Ja, und damit sind wir tatsächlich leider auch schon am Ende von unserer wunderbaren Sommerclub-Sendung angekommen. Ich hatte persönlich ganz viel Spaß und ich hoffe, ihr alle auch. Davon gehe ich einfach auch mal aus. Und natürlich zum Ende von jeder Sendung gehört auch noch die Auflösung vom Quiz. Und zwar hat mir die Frage, wenn es einem gut geht, lebt man wie die Made im A. Speck, B. Salat, C. Schinken oder D. Apfel. So, jetzt Frage ans Publikum. Was ist richtig? In was? Wie lebt man als Made? A, B, C oder D? Speck, Salat, Schinken oder Apfel?
1: Ich glaube Apfel.
0: Okay, ja, Apfel habe ich schon gehört.
2: Apfel hört sich gut an, Speck hört sich aber auch gut an, würde ich sagen.
1: Meine Speck.
0: Okay, ich höre zweimal Speck, zweimal Apfel. Ja, richtig ist tatsächlich Speck. Wie die Made im Speck. Ja, okay. vielen Dank dafür, dass ihr mitgemacht habt. Ja, und damit ist es jetzt tatsächlich Zeit, Tschüss zu sagen. Ihr dürft alle gerne einmal anfangen.
3: Tschüss. Ja, tschüss, schönen Sommer. Und wir hören uns dann irgendwann nach dem Sommer wieder, also vermutlich im Herbst.
4: Ja, euch einen schönen Sommer da draußen. Ich verabschiede mich. Vielen, vielen lieben Dank fürs Zuhören. Und ich würde sagen, an der Stelle verabschieden wir uns natürlich auch von unserem Publikum. Deswegen mach nochmal einen Riesenapplaus für unser Publikum!
5: Mir bleibt auch wie immer zu sagen, auf Wiederhören und was auch immer ihr macht, macht's gut. Einen schönen restlichen Sommer. Felix, du hast das Abschlusswort.
0: Ja, vielen, vielen Dank. Ich sag auch einmal ein ganz großes Danke. Ganz, ganz vielen Dank an mein wunderbares Team, dass ihr hier das möglich gemacht habt. Mit vielen Dank an das Publikum. Vielen Dank an das ganze Team von Radio Klangbrett für ja alles eigentlich, für unsere die Unterstützung, für ja, und auch vielen Dank nicht nur für heute, sondern auch für die letzten 30 Sendungen. Ich hätte, als wir das Projekt gestartet haben, nie gedacht, dass wir 30 Sendungen davon produzieren. Also als wir vor eineinhalb Jahren beschlossen haben, wir probieren das mal aus, dass wir jetzt mit 30 Sendungen hier stehen und ja, einer eigenen Band mit schon zwei, finde ich, mega geilen Songs. Finde ich auch mega cool. Und das jetzt hier im Brett am Morgen Sommerclub in der, ja, in der Beachbar chillen, das hätte ich nicht erwartet davor. Und deswegen nochmal vielen, vielen Dank. Kommt gut durch den Sommer. Wir hören uns voraussichtlich am... ja, stimmt. Nochmal auch vielen Dank auch an unsere Künstler, die heute hier mit Playback Live vom Band gespielt haben. Und jetzt geht meine Uhr hier weg und das ist jetzt ein großes Problem, weil jetzt weiß ich nicht, wann ich aufhören muss zu reden.
6: Jetzt!
0: So, tschüss, das war's. Kommt gut durch den Sommer, schöne Sommerpause und bis ganz bald!

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2: Ich bin Dominik Schwalger. Nach den Turbulenzen in der Union stellen sich Kanzler Merz und CSU-Chef Söder hinter den neuen Fraktionschef frei. Die Abgeordneten von CDU und CSU haben ihn mit knapp 92% gewählt. Zuvor hat es eine ungewöhnlich lange Aussprache gegeben, unter anderem wegen des Umgangs mit dem entlassenen Verkehrsminister Schnieder. Söder erklärte anschließend, man könne jetzt etwas entspannter in die Ferien fahren. Die Hitze in Frankreich und Spanien macht es den Feuerwehrleuten vor Ort wirklich schwer, gegen die Brände anzukämpfen. Zehntausende Evakuierte aus beiden Ländern können mittlerweile aber wieder nach Hause zurückkehren. David Riemer berichtet.
3: An der französischen Atlantikküste sorgen enorme Trockenheit, Wind und Temperaturen von über 40 Grad weiter für große Gefahr. Rund 2200 Feuerwehrleute sind dort weiter im Einsatz.

0: Und in Spanien wurden Evakuierungen und Ausgangsbeschränkungen für 19 Ortschaften aufgehoben. Die Behörden warnen wegen der vierten Hitzewelle des Sommers aber vor einer verfrühten Entwarnung.
1: Ein eigenes Haus ist für viele Familien kaum noch bezahlbar. Laut einer Studie des Instituts der Deutschen Wirtschaft gibt's günstige Häuser fast nur noch auf dem Land oder in Regionen mit weniger Arbeitsplätzen und schlechterer Infrastruktur. Im Bundesländervergleich sind Berlin, Hamburg und Bayern besonders teuer. Rund um München und im Alpenvorland frisst die Kreditrate oft mehr als die Hälfte des Nettoeinkommens. Nürnberg muss den Gürtel enger schnallen. Für Bayerns zweitgrößte Stadt gilt ab sofort eine Ausgabensperre für den Haushalt 2026. Noch nicht beschlossene Investitionen und Förderungen müssen jetzt einzeln geprüft werden. Grund sind schwächere Gewerbesteuereinnahmen, während Sozialausgaben und die Kosten für das Klinikum Nürnberg deutlich gestiegen sind.
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3: Bis heute Nacht bleibt es eigentlich relativ klar und wenn dann nur leicht bewölkt, nur ganz, ganz minimal. Ist teilweise bei euch ein bisschen mit Schauer oder Gewitter zu rechnen, aber das ist wirklich nur sehr selten. Und der Tiefstwert, der liegt zwischen 14 und 21 Grad. Der Galaxy-Wettertrend für die nächsten Tage. Morgen scheint viel die Sonne nochmal, am Nachmittag ziehen aber erste Wolken auf und es kann auch regnen oder gewittern bei euch. Übermorgen dann auch ganz viel Sonne mit dabei, nur teilweise bewölkt und dann nur ganz vereinzelt Regenschauer oder Gewitter. Und der Topwert, der liegt bei warmen 39 Grad in den nächsten Tagen.
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14: Ich bin Dominik Schweiger. Bei einem Hackerangriff sind Daten von Hotelgästen gestohlen worden. Die Cyberkriminellen hatten dabei einen bundesweit agierenden Hoteldienstleister im Visier. Betroffen sind Angaben wie Vor- und Nachname oder Adressdaten, Bank- und Zahlungsdaten seien nicht betroffen. Die Hacker verschicken zum Beispiel Mails von angeblichen Hotelmitarbeitern, die dann zur Zahlung auffordern. Wer eine Solaranlage auf dem Dach hat, soll für den eingespeisten Strom künftig weniger Geld bekommen. Die Bundesregierung will die feste Einspeisevergütung für kleine Anlagen ab 2027 langsam auslaufen lassen. Damit soll der Ausbau besser gesteuert und an die Stromnetze angepasst werden. Die Regierung verspricht sich davon mehr Planbarkeit und Versorgungssicherheit. Kritiker warnen dagegen vor einem Rückschlag für die Energiewende. Wegen der neuen Hitzewelle verschärfen die Nürnberger Verkehrsbetriebe VAG die Kontrollen im Straßenbahnnetz. Ein Schienenschleifzug soll die Gleise rund um die Uhr reinigen, außerdem werden sie mit Wasser gekühlt. Ende Juni hatte die Hitze die Fugen zwischen Schienen und Asphalt aufgeweicht und den Verkehr lahmgelegt. Im Extremfall sollen dieses Mal Ersatzbusse einspringen. Der DFB lehnt die Investorenpläne von FIFA-Chef Infantino entschieden ab. Präsident Neuendorf warnte davor, die Fußball-WM für private Geldgeber zu öffnen. Der Fußball dürfe nicht zum Spielball von Investoren werden, ansonsten drohe er, die Akzeptanz der Fans zu verlieren. Auch die

0: UEFA und die Spielergewerkschaft FIFPro sind dagegen. Infantino erhofft sich von dem Geschäft zusätzliche Milliardeneinnahmen.
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2: Bis heute Nacht bleibt es eigentlich relativ klar und wenn dann nur leicht bewölkt, nur ganz, ganz minimal. Ist teilweise bei euch ein bisschen mit Schauer oder Gewitter zu rechnen, aber das wirklich nur sehr selten. Und der Tiefstwert, der liegt zwischen 14 und 21 Grad. Der Galaxy-Wettertrend für die nächsten Tage. Morgen scheint viel die Sonne nochmal, am Nachmittag ziehen aber erste Wolken auf und es kann auch regnen oder gewittern bei euch. Übermorgen dann auch ganz viel Sonne mit dabei, nur teilweise bewölkt und dann nur ganz vereinzelt Regenschauer oder Gewitter. Und der Topwert, der liegt bei warmen 39 Grad in den nächsten Tagen.
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14: Ich bin Moritz Einzel. Die Hitze in Frankreich und Spanien macht es den Feuerwehrleuten vor Ort wirklich schwer, gegen die Brände anzukämpfen. Zehntausende Evakuierte aus beiden Ländern können mittlerweile aber wieder nach Hause zurückkehren. David Riemer berichtet.
15: An der französischen Atlantikküste sorgen enorme Trockenheit, Wind und Temperaturen von über 40 Grad weiter für große Gefahr. Rund 2200 Feuerwehrleute sind dort weiter im Einsatz. Und in Spanien wurden Evakuierungen und Ausgangsbeschränkungen für 19 Ortschaften aufgehoben. Die Behörden warnen wegen der vierten Hitzewelle des Sommers aber vor einer verfrühten Entwarnung.
14: Nach den Turbulenzen in der Union stellen sich Kanzler Merz und CSU-Chef Söder hinter den neuen Fraktionschef frei. Die Abgeordneten von CDU und CSU haben ihn mit knapp 92% gewählt. Zuvor hatte es eine ungewöhnlich lange Aussprache gegeben, unter anderem wegen des Umgangs mit dem entlassenen Verkehrsminister Schnieder. Söder erklärte anschließend, man könne jetzt etwas entspannter in die Ferien fahren. Wer Strom von der eigenen Dachsolaranlage ins Netz einspeist, soll dafür ab dem kommenden Jahr nach und nach weniger Geld bekommen. Die Bundesregierung will die sogenannte Einspeisevergütung mit einer Reform des Erneuerbare-Energien-Gesetzes auslaufen lassen. Solaranlagen würden sich mittlerweile auch ohne dauerhafte Förderung schnell rechnen, hieß es. Umweltverbände warnen, die Reform könnte die Energiewende ausbremsen. Nürnberg muss den Gürtel enger schnallen. Für Bayerns zweitgrößte Stadt gilt ab sofort eine Ausgabensperre für den Haushalt 2026. Noch nicht beschlossene Investitionen und Förderungen müssen jetzt einzeln geprüft werden. Grund sind schwächere Gewerbesteuereinnahmen, während Sozialausgaben und die Kosten für das Klinikum Nürnberg deutlich gestiegen sind.
16: 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So sieht's heute aus.
17: Bis heute Nacht bleibt es eigentlich relativ klar und wenn dann nur leicht bewölkt, nur ganz, ganz minimal. Ist teilweise bei euch ein bisschen mit Schauer oder Gewitter zu rechnen, aber das ist wirklich nur sehr selten. Und der Tiefstwert, der liegt zwischen 14 und 21 Grad. Der Galaxy-Wettertrend für die nächsten Tage.

0: Morgen scheint viel die Sonne nochmal, am Nachmittag ziehen aber erste Wolken auf und es kann auch regnen oder gewittern bei euch. Übermorgen dann auch ganz viel Sonne mit dabei, nur teilweise bewölkt und dann nur ganz vereinzelt Regenschauer oder Gewitter. Und der Topwert, der liegt bei warmen 39 Grad in den nächsten Tagen.
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5: Ich bin Moritz Einzel. Die Hitze in Frankreich und Spanien macht es den Feuerwehrleuten vor Ort wirklich schwer, gegen die Brände anzukämpfen. Zehntausende Evakuierte aus beiden Ländern können mittlerweile aber wieder nach Hause zurückkehren. David Riemer berichtet.
6: An der französischen Atlantikküste sorgen enorme Trockenheit, Wind und Temperaturen von über 40 Grad weiter für große Gefahr. Rund 2200 Feuerwehrleute sind dort weiter im Einsatz. Und in Spanien wurden Evakuierungen und Ausgangsbeschränkungen für 19 Ortschaften aufgehoben. Die Behörden warnen wegen der vierten Hitzewelle des Sommers aber vor einer verfrühten Entwarnung.
5: Nach den Turbulenzen in der Union stellen sich Kanzler Merz und CSU-Chef Söder hinter den neuen Fraktionschef frei. Die Abgeordneten von CDU und CSU haben ihn mit knapp 92% gewählt. Zuvor hatte es eine ungewöhnlich lange Aussprache gegeben, unter anderem wegen des Umgangs mit dem entlassenen Verkehrsminister Schnieder. Söder erklärte anschließend, man könne jetzt etwas entspannter in die Ferien fahren. Wer Strom von der eigenen Dachsolaranlage ins Netz einspeist, soll dafür ab dem kommenden Jahr nach und nach weniger Geld bekommen. Die Bundesregierung will die sogenannte Einspeisevergütung mit einer Reform des Erneuerbare-Energien-Gesetzes auslaufen lassen. Solaranlagen würden sich mittlerweile auch ohne dauerhafte Förderung schnell rechnen, hieß es. Umweltverbände warnen, die Reform könnte die Energiewende ausbremsen. Nürnberg muss den Gürtel enger schnallen. Für Bayerns zweitgrößte Stadt gilt ab sofort eine Ausgabensperre für den Haushalt 2026. Noch nicht beschlossene Investitionen und Förderungen müssen jetzt einzeln geprüft werden. Grund sind schwächere Gewerbesteuereinnahmen, während Sozialausgaben und die Kosten für das Klinikum Nürnberg deutlich gestiegen sind.
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7: Ich bin Moritz Einzel. Mit rund 92% der Stimmen ist Thorsten Frei zum neuen Chef der Unionsfraktion gewählt worden. Er werte dieses Ergebnis als Vertrauensbeweis und Rückenstärkung, sagte Frei.
8: Ich habe sehr deutlich gemacht, dass für mich persönlich jetzt natürlich ein Rollenwechsel ansteht. Vom Chef des Bundeskanzleramtes, der ich bis heute um die Mittagszeit war, zum Fraktionsvorsitzenden der CDU-CSU-Fraktion hier im Deutschen Bundestag, der größten Fraktion im Parlament.
7: Während einer Aussprache in der Fraktion wurde Unmut der Abgeordneten deutlich über den Ablauf der Kabinettsumbildung. CSU-Chef Söder sprach von einer turbulenten Woche. Bundespräsident Steinmeier hat unterdessen drei neue Minister ernannt. Neuer Gesundheitsminister ist der bisherige CDU-Generalsekretär Carsten Linnemann. Neue Kanzleramtsministerin ist Nina Wagen, die zuvor das Gesundheitsressort geleitet hat. Neuer Verkehrsminister ist Steffen Bilger. Er folgt auf Patrick Schnieder. Die Vereidigung der neuen Minister wird erst nach der Sommerpause stattfinden. Das anhaltende Niedrigwasser schränkt den Schiffsverkehr auf dem Chiemsee ein. Wie die Chiemsee-Schifffahrt mitgeteilt hat, können die Anlegestellen Seebruck und Überseefeldwies ab Montag vorerst nicht mehr angefahren werden. Die nächstgelegenen Anlegestellen befinden sich in Gstaad und Chieming. FIFA-Präsident Gianni Infantino will noch mehr Geld aus den Weltmeisterschaften rausholen, deshalb will er Vermarktungsanteile an Investoren verkaufen. Der europäische Verband UEFA läuft Sturm gegen diese Pläne und auch DFB-Präsident Neuendorf ist nicht glücklich.
9: Der Fußball lebt von der Akzeptanz der Gesellschaft und wir dürfen ihn nicht zum Spielball von Investoren machen. Das ist, glaube ich, ganz wichtig, dass wir diese Akzeptanz der Bevölkerung und der Fans nicht verlieren.
7: Es steht im Raum, dass die UEFA noch in dieser Woche eine Dringlichkeitssitzung der europäischen Verbände einberuft, um über das weitere Vorgehen zu beraten.
6: 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So sieht's heute aus.
10: Bis heute Nacht bleibt es eigentlich relativ klar und wenn dann nur leicht bewölkt, nur ganz, ganz minimal. Ist teilweise bei euch ein bisschen mit Schauer oder Gewitter zu rechnen, aber das ist wirklich nur sehr selten. Und der Tiefstwert, der liegt zwischen 14 und 21 Grad. Der Galaxy-Wetter-Trend für die nächsten Tage. Morgen scheint viel die Sonne nochmal, am Nachmittag ziehen aber erste Wolken auf und es kann auch regnen oder gewittern bei euch. Übermorgen dann auch ganz viel Sonne mit dabei, nur teilweise bewölkt und dann nur ganz vereinzelt Regenschauer oder Gewitter. Und der Topwert, der liegt bei warmen 39 Grad in den nächsten Tagen.
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9: Ich bin Moritz Einzel. Mit rund 92% der Stimmen ist Thorsten Frey zum neuen Chef der Unionsfraktion gewählt worden. Er werte dieses Ergebnis als Vertrauensbeweis und Rückenstärkung, sagte Frey.
10: Ich habe sehr deutlich gemacht, dass für mich persönlich jetzt natürlich ein Rollenwechsel ansteht. Vom Chef des Bundeskanzleramtes, der ich bis heute um die Mittagszeit war, zum Fraktionsvorsitzenden der CDU-CSU-Fraktion hier im Deutschen Bundestag, der größten Fraktion im Parlament.
9: Während einer Aussprache in der Fraktion wurde Unmut der Abgeordneten deutlich über den Ablauf der Kabinettsumbildung. CSU-Chef Söder sprach von einer turbulenten Woche.

0: Woche. Bundespräsident Steinmeier hat unterdessen drei neue Minister ernannt. Neuer Gesundheitsminister ist der bisherige CDU-Generalsekretär Carsten Linnemann. Neue Kanzleramtsministerin ist Nina Wagen, die zuvor das Gesundheitsressort geleitet hat. Neuer Verkehrsminister ist Steffen Bilger. Er folgt auf Patrick Schnieder. Die Vereidigung der neuen Minister wird erst nach der Sommerpause stattfinden. Das anhaltende Niedrigwasser schränkt den Schiffsverkehr auf dem Chiemsee ein. Wie die Chiemsee-Schifffahrt mitgeteilt hat, können die Anlegestellen Seebruck und Überseefeldwies ab Montag vorerst nicht mehr angefahren werden. Die nächstgelegenen Anlegestellen befinden sich in Gstaad und Chieming. FIFA-Präsident Gianni Infantino will noch mehr Geld aus den Weltmeisterschaften rausholen, deshalb will er Vermarktungsanteile an Investoren verkaufen. Der europäische Verband UEFA läuft Sturm gegen diese Pläne und auch DFB-Präsident Neuendorf ist nicht glücklich.
1: Der Fußball lebt von der Akzeptanz der Gesellschaft und wir dürfen ihn nicht zum Spielball von Investoren machen. Das ist, glaube ich, ganz wichtig, dass wir diese Akzeptanz der Bevölkerung und der Fans nicht verlieren.
0: Es steht im Raum, dass die UEFA noch in dieser Woche eine Dringlichkeitssitzung der europäischen Verbände einberuft, um über das weitere Vorgehen zu beraten.
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7: Ich bin Moritz Einzel. Thorsten Frey ist neuer Unionsfraktionschef. Der bisherige Kanzleramtsminister ist mit rund 92% der Stimmen gewählt worden.
8: Ich werte das klare Votum der Fraktion schon auch als ein Vertrauensbeweis und auch als Rückenstärkung für die Herausforderungen, die jetzt kommen.
7: In einer Aussprache machten viele Unionsabgeordnete ihrem Ärger Luft über die Art und Weise der jüngsten Kabinettsumbildung. Das Fazit von CSU-Chef Söder.
9: Ich denke, das war ein guter Tag und nach einer turbulenten Woche kann man sagen, nicht Ende gut, alles gut, es wäre völlig übertrieben. Aber jetzt kann der eine oder andere dann doch etwas entspannter in die Ferien fahren.
7: Kanzler Merz ist zuversichtlich, dass jetzt neue Dynamik in die Regierungsarbeit kommt. Tagelang fuhren Ende Juni in Nürnberg keine Straßenbahnen. Die Hitze hatte die Fugenmasse zwischen Schienen und Asphalt aufgeweicht. Jetzt, wo es wieder so heiß wird, sind die Verkehrsbetriebe besser vorbereitet. Das Straßenbahnnetz soll verschärft kontrolliert werden. Gleise sollen mit Wasser besprüht werden. Meilenstein beim Brenner Basistunnel. Österreich und Italien sind jetzt auch tief unter den Alpen miteinander verbunden. In beiden Haupttunnelröhren ist der Durchbruch an der Staatsgrenze gelungen. Rund 1400 Meter unter dem Brennerpass konnten sich die Mineure aus beiden Ländern damit erstmals die Hände reichen. Die Idee von FIFA-Chef Infantino, Vermarktungsanteile an den Fußball-Weltmeisterschaften an Investoren zu verkaufen, hat breite Empörung ausgelöst. Das sei beschämend, sagte etwa Max Eberl, der Vorstandschef des FC Bayern München.
10: Der Fußball gehört uns nicht, das ist ein Spiel. Und die FIFA ist für mich da, dieses Spiel zu begleiten, dieses Spiel in Formen und Regeln zu bringen, Weltmeisterschaften auszurichten. Momentan habe ich das Gefühl, die FIFA ist dafür da, nur Profit zu machen.
7: Der europäische Verband UEFA will sich gegen Infantinos Investorenpläne wehren. Sogar von einem möglichen Boykott ist die Rede.
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12: Ich bin Moritz Einzel. Thorsten Frey ist neuer Unionsfraktionschef. Der bisherige Kanzleramtsminister ist mit rund 92% der Stimmen gewählt worden.
13: Ich werte das klare Votum der Fraktion schon auch als ein Vertrauensbeweis und auch als Rückenstärkung für die Herausforderungen, die jetzt kommen.
12: In einer Aussprache machten viele Unionsabgeordnete ihrem Ärger Luft über die Art und Weise der jüngsten Kabinettsumbildung. Das Fazit von CSU-Chef Söder.
14: Ich denke, das war ein guter Tag und nach einer turbulenten Woche kann man sagen, nicht Ende gut, alles gut, es wäre völlig übertrieben. Aber jetzt kann der eine oder andere dann doch etwas entspannter in die Ferien fahren.
12: Kanzler Merz ist zuversichtlich, dass jetzt neue Dynamik in die Regierungsarbeit kommt. Tagelang fuhren Ende Juni in Nürnberg keine Straßenbahnen. Die Hitze hatte die Fugenmasse zwischen Schienen und Asphalt aufgeweicht. Jetzt, wo es wieder so heiß wird, sind die Verkehrsbetriebe besser vorbereitet. Das Straßenbahnnetz soll verschärft kontrolliert werden. Gleise sollen mit Wasser besprüht werden. Meilenstein beim Brenner Basistunnel. Österreich und Italien sind jetzt auch tief unter den Alpen miteinander verbunden. In beiden Haupttunnelröhren ist der Durchbruch an der Staatsgrenze gelungen.

0: Und 1400 Meter unter dem Brennerpass konnten sich die Mineure aus beiden Ländern damit erstmals die Hände reichen. Die Idee von FIFA-Chef Infantino, Vermarktungsanteile an den Fußball-Weltmeisterschaften an Investoren zu verkaufen, hat breite Empörung ausgelöst. Das sei beschämend, sagte etwa Max Eberl, der Vorstandschef des FC Bayern München.
1: Der Fußball gehört uns nicht, das ist ein Spiel. Und die FIFA ist für mich da, dieses Spiel zu begleiten, dieses Spiel in Formen und Regeln zu bringen, Weltmeisterschaften auszurichten. Momentan habe ich das Gefühl, die FIFA ist dafür da, nur Profit zu machen.
0: Der europäische Verband UEFA will sich gegen Infantinos Investorenpläne wehren. Sogar von einem möglichen Boykott ist die Rede.
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4: Ich bin Moritz Einzel. Der Personalumbau in der Bundesregierung und in der Union ist weitgehend abgeschlossen. Gestern ist der bisherige Kanzleramtsminister Thorsten Frey als Nachfolger von Jens Spahn zum neuen Unionsfraktionschef gewählt worden mit rund 92% der Stimmen. Frey sagte:
5: Ich danke natürlich den beiden Parteivorsitzenden Friedrich Merz und Markus Söder für das Vertrauen, das sie im Rahmen ihres gemeinsamen Vorschlags an die Fraktion gebracht haben.
4: In einer Aussprache beklagten die Abgeordneten die Art und Weise des Personalumbaus. Kanzler Merz sagte, er nehme mit, dass er Entscheidungen besser erklären muss. Schwere Waldbrände halten Südeuropa weiterhin in Atem. Jetzt brennt es auch noch in Griechenland. Auf der Urlaubsinsel Kreta sind Flammen außer Kontrolle geraten. Deswegen ist ein Ferienort evakuiert worden. Medienberichten zufolge sind rund 6.000 Menschen betroffen. Jetzt plant auch BMW einen größeren Stellenabbau. Der Autobauer will bis Ende 2027 weltweit rund 8.000 Jobs streichen. Ein großer Teil davon dürfte nach Ansicht von Experten Stellen in Deutschland betreffen. Der Abbau soll vor allem über natürliche Fluktuation und ein freiwilliges Abfindungsprogramm laufen. Der Deutsche Fußballbund hat die Investorenpläne von FIFA-Präsident Infantino scharf verurteilt. DFB-Präsident Neuendorf nannte es ein fatales Zeichen, sollte die Fußball-WM für private Investoren geöffnet werden. Neuendorf stellte sich an die Seite des europäischen Verbandes UEFA.
6: Wenn die UEFA hier sich klar positioniert, ist auch meine Erwartung, dass das passiert, wenn wir alle 55 Verbände zusammen haben, dass wir sehr kritisch damit umgehen. Wenn die UEFA sich so einem Ansinnen verschließt, dann ist aus meiner Sicht dieses Projekt auch gestorben.
4: Infantino verspricht sich von dem Deal zusätzliche Milliardeneinnahmen für die FIFA.
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17: Ich bin Moritz Einzel. Der Personalumbau in der Bundesregierung und in der Union ist weitgehend abgeschlossen. Gestern ist der bisherige Kanzleramtsminister Thorsten Frey als Nachfolger von Jens Spahn zum neuen Unionsfraktionschef gewählt worden mit rund 92% der Stimmen. Frey sagte:
18: Ich danke natürlich den beiden Parteivorsitzenden Friedrich Merz und Markus Söder für das Vertrauen, das sie im Rahmen ihres gemeinsamen Vorschlags an die Fraktion gebracht haben.
17: In einer Aussprache beklagten die Abgeordneten die Art und Weise des Personalumbaus. Kanzler Merz sagte, er nehme mit, dass er Entscheidungen besser erklären muss.

0: aus. Schwere Waldbrände halten Südeuropa weiterhin in Atem. Jetzt brennt es auch noch in Griechenland. Auf der Urlaubsinsel Kreta sind Flammen außer Kontrolle geraten. Deswegen ist ein Ferienort evakuiert worden. Medienberichten zufolge sind rund 6.000 Menschen betroffen. Jetzt plant auch BMW einen größeren Stellenabbau. Der Autobauer will bis Ende 2027 weltweit rund 8.000 Jobs streichen. Ein großer Teil davon dürfte nach Ansicht von Experten Stellen in Deutschland betreffen. Der Abbau soll vor allem über natürliche Fluktuation und ein freiwilliges Abfindungsprogramm laufen. Der Deutsche Fußballbund hat die Investorenpläne von FIFA-Präsident Infantino scharf verurteilt. DFB-Präsident Neuendorf nannte es ein fatales Zeichen, sollte die Fußball-WM für private Investoren geöffnet werden. Neuendorf stellte sich an die Seite des europäischen Verbandes UEFA.
1: Wenn die UEFA hier sich klar positioniert, ist auch meine Erwartung, dass das passiert, wenn wir alle 55 Verbände zusammen haben, dass wir sehr kritisch damit umgehen. Wenn die UEFA sich so einem Ansinnen verschließt, dann ist aus meiner Sicht dieses Projekt auch gestorben.
0: Infantino verspricht sich von dem Deal zusätzliche Milliardeneinnahmen für die FIFA.
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